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1: Ich bin Ursula Winkler. Bei einer mutmaßlichen Amokfahrt in Leipzig sind 2 Menschen getötet worden. 3 Menschen wurden schwer verletzt. Es gebe viele weitere Verletzte. Sachsens Innenminister Armin Schuster dazu.
2: Wir haben es mit hoher Wahrscheinlichkeit zum Stand jetzt mit einem Einzeltäter zu tun. Und es ist ein Amoktäter. Wir gehen also davon aus, dass Leipzig absolut sicher ist. Man sich auch sicher in der Fußgängerzone wieder bewegen kann. Der Täter ist 33-jähriger deutscher Staatsangehöriger.
1: Landesinnenminister Schuster in Leipzig. Der Verdächtige hatte am frühen Abend mit einem Auto mehrere Menschen angefahren. Er ließ sich widerstandslos festnehmen. Auf eine russische 2-tägige Waffenruhe hat die Ukraine mit einer eigenen Ankündigung reagiert. Der ukrainische Präsident Zelensky kündigte eine Waffenruhe bereits ab Mittwoch an. Bis dahin sei noch genügend Zeit, die Einstellung des Feuers zu gewährleisten. Sie würden ab diesem Zeitpunkt spiegelbildlich handeln, fügte Zelensky hinzu. Zuvor hatte auch das russische Verteidigungsministerium eine Waffenruhe angekündigt, allerdings erst für Freitag und Samstag. Kurz vor ihrem ersten Jahrestag steckt die schwarz-rote Koalition im Umfragetief. Kanzler Merz und die SPD ringen darum, wer wen blockiert. Merz löste mit einem Aufruf an die SPD zu mehr Kompromissbereitschaft Unmut beim Koalitionspartner aus.
3: Wir können Kompromiss, das habe man bewiesen, sagt die SPD und ist wenig angetan von Merz' Forderung. Es brodelt also weiter, man streitet, wer wen blockiert und damit auch die schwierigen Reformprojekte der Regierung. Aber aus allen Ecken hört man, wir müssen uns zusammenraufen. Die Mehrheit der Wähler glaubt allerdings nicht daran, dass die Koalition noch lange hält. Luft verschaffen würde Schwarz-Rot Wirtschaftswachstum, aber das ist auch nicht in Sicht. Claudia Wächter, Nachrichtenredaktion.
1: Anti-Atomkraft-Initiativen erwarten am Abend den dritten Transport von hochradioaktiven Atommüll aus dem Forschungszentrum Jülich ins Zwischenlager Ahaus. Eine offizielle Bestätigung für den Castor-Transport durch Nordrhein-Westfalen gibt es nicht. Atomkraftgegner planen trotzdem an mehreren Stellen Proteste. Die ersten beiden Transporte waren ohne Zwischenfälle verlaufen. Zum Wetter, die aktuelle Vorhersage des Deutschen Wetterdienstes. Im Nordwesten und über der Mitte sowie im Süden kann es noch nass werden. Die Tiefstwerte liegen zwischen 12 und 3 Grad. Tagsüber wird es dann ganz im Norden und Nordwesten freundlich und trocken. Ansonsten wird es oft nass, bei Werten bis 19 Grad in der Nordhälfte und Temperaturen bis 27 Grad im Südosten. Am Mittwoch ähnlich, im äußersten Norden aufgelockert und meist trocken. Ansonsten oft regnerisch, bei Werten bis 21 Grad.
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2: Ich bin Ursula Winkler. In Leipzig ist ein Auto in eine Menschenmenge gefahren. Es gibt 2 Tote und 3 Schwerverletzte. Der Fahrer wurde festgenommen. Sachsens Ministerpräsident Kretschmer geht von einer mutmaßlichen Amokfahrt aus.
3: Er werde alles daran setzen, die Tat schnell und vollständig aufzuklären. Sachsen halte zusammen, betonte der Landeschef. Ein Auto war vom zentralen Augustusplatz in der Leipziger Innenstadt in eine Fußgängerzone gerast. Dabei kollidierte das Fahrzeug mit mehreren Menschen. Die Hintergründe der Tat sind aktuell unklar. Der mutmaßliche Täter befindet sich in Polizeigewahrsam. Bei ihm soll es sich um einen 33-jährigen Deutschen handeln. Er ließ sich widerstandslos festnehmen. Tanja Wagner, Nachrichtenredaktion.
2: Erst kündigt Moskau eine Waffenruhe an, dann auch Kiew. Der ukrainische Präsident Zelensky will bereits ab morgen die Waffen schweigen lassen. Sie würden ab diesem Zeitpunkt spiegelbildlich handeln, sagte er. Zuvor hatte das russische Verteidigungsministerium bereits eine Waffenruhe angekündigt, allerdings erst für Freitag und Samstag. Im Iran-Krieg haben sich die Spannungen am Persischen Golf wieder deutlich zugespitzt. Die Vereinigten Arabischen Emirate meldeten einen Großbrand in einem Industriegebiet in der Hafenstadt Fujairah nach einem iranischen Drohnenangriff. US-Präsident Trump betonte, die USA seien militärisch gut aufgestellt.
4: Der Iran versteht die Angriffe auf die Ölanlagen in den Vereinigten Arabischen Emiraten als Vergeltung für die Präsenz von US-Kriegsschiffen in der Straße von Hormuz. Die USA berichten im Gegenzug, mehrere iranische Schnellboote zerstört zu haben, mit der Begründung, der Iran habe die Schiffe unbeteiligter Nationen angegriffen, darunter ein Frachtschiff aus Südkorea. Trump drohte dem Iran mit völliger Vernichtung für den Fall, dass US-Schiffe angegriffen werden. Ansonsten laufe im Iran alles wie am Schnürchen, postete Trump. Tina Eck, USA.
2: Verkehrsminister Schnieder hält den Tankrabatt für sinnvoll und schließt eine Verlängerung nicht grundsätzlich aus. Der Tankrabatt sei eine richtige Entscheidung, sagte er dem Redaktionsnetzwerk Deutschland. Seit dem 1. Mai gilt für 2 Monate eine Steuersenkung für Benzin und Diesel von knapp 17 Cent pro Liter. Bundesregierung und Kartellamt fordern von der Mineralölwirtschaft, die Steuersenkung vollständig an die Autofahrer weiterzureichen. Zum Wetter, die aktuelle Vorhersage des Deutschen Wetterdienstes. Im Nordwesten und über der Mitte sowie im Süden kann es noch nass werden. Die Tiefstwerte liegen zwischen 12 und 3 Grad. Tagsüber wird es dann ganz im Norden und Nordwesten freundlich und trocken. Ansonsten wird es oft nass, bei Werten bis 19 Grad in der Nordhälfte und Temperaturen bis 27 Grad im Südosten. Am Mittwoch ähnlich, im äußersten Norden aufgelockert und meist trocken. Ansonsten oft regnerisch, bei Werten bis 21 Grad.
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3: Ich bin Ursula Winkler. Bei einer mutmaßlichen Amokfahrt in der Leipziger Innenstadt sind eine 63-jährige Frau und ein 77-jähriger Mann getötet worden. Viele Menschen wurden verletzt, 3 davon schwer. Sachsens Innenminister Schuster sprach von einem Amoktäter. Er soll alleine gehandelt haben. Der Festgenommene sei 33 Jahre alt und deutscher Staatsbürger. Die Polizei geht nach bisherigen Erkenntnissen nicht von einem politischen oder religiösen Tatmotiv aus. Erst kündigt Moskau eine Waffenruhe an, dann auch Kiew. Der ukrainische Präsident Selenskyj will bereits ab morgen die Waffen schweigen lassen. Sie würden ab diesem Zeitpunkt spiegelbildlich handeln, sagte er. Zuvor hatte das russische Verteidigungsministerium bereits eine Waffenruhe angekündigt, allerdings erst für Freitag und Samstag.
4: Das gab es in 4 Jahren Ukraine-Krieg noch nicht. Zeitlich versetzte Waffenruhen. Erst will die Ukraine morgen und übermorgen nicht schießen, Russland will am Freitag und Samstag stillhalten. Dann wird in Russland der Tag des Sieges gefeiert. Die Ukraine gibt damit keine Garantie für die Militärparade in Moskau ab. Doch Russland hat für den Fall von Angriffen mit Vergeltung gedroht. Es ist doch unwahrscheinlich, dass Kiew so etwas plant. Selenskyj geht es darum, über Waffenruhen wieder in Friedensgespräche zu kommen. Friedemann Kohler, Nachrichtenredaktion.
3: Trotz Steuersenkung sind die Spritpreise zuletzt gestiegen. Die Bundesregierung hat die Mineralölwirtschaft deshalb ermahnt, den Tankrabatt auch an die Verbraucher weiterzugeben. Die Branche ist sich aber keiner Schuld bewusst.
5: Der Tankrabatt wirkt voll und ganz, rechnet die Branche vor. Denn auch am Weltmarkt seien die Preise für Diesel und Benzin zuletzt gestiegen. Tenor, freut euch an der Zapfsäule. Ihr müsstet sonst nämlich noch mehr zahlen. Allerdings nicht nur Autofahrer sind gefrustet, auch Verbraucherschützer sind sich sicher. Die Steuersenkung wird nicht komplett von den Konzernen weitergegeben. Und für SPD-Fraktionschef Mirr steht fest, das können wir uns nicht gefallen lassen. Claudia Wächter, Nachrichtenredaktion.
3: Knapp ein Jahr nach der Bundestagswahl wählen die Unionsabgeordneten heute ihre Führung neu. Als Fraktionschef stellt sich wieder Jens Spahn zur Wahl. Mit einer Gegenkandidatur ist nicht zu rechnen. Bei der letzten Wahl bekam Spahn gut 91% der Stimmen. Wie groß sein Rückhalt in der Fraktion heute ist, wird sich bei der Wahl am Nachmittag zeigen. Zum Wetter, die aktuelle Vorhersage des Deutschen Wetterdienstes. Im Nordwesten und über der Mitte sowie im Süden kann es noch nass werden. Die Tiefstwerte liegen zwischen 12 und 3 Grad. Tagsüber wird es dann ganz im Norden und Nordwesten freundlich und trocken. Ansonsten wird es oft nass, bei Werten bis 19 Grad in der Nordhälfte und Temperaturen bis 27 Grad im Südosten. Am Mittwoch ähnlich, im äußersten Norden aufgelockert und meist trocken. Ansonsten oft regnerisch, bei Werten bis 21 Grad.
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5: Ich bin Katrin Müller. Nach der mutmaßlichen Amokfahrt in der Leipziger Innenstadt soll der Fahrer des Autos heute einem Haftrichter vorgeführt werden. Bei der Tat starben eine 63-jährige Frau und ein 77-jähriger Mann. Es gibt viele Verletzte. Drei Menschen wurden schwer verletzt.
6: Am frühen Abend schießt plötzlich ein weißes Auto durch eine Fußgängerzone auf den Marktplatz. Viele Menschen werden angefahren. Rettungskräfte kümmern sich schnell um etliche Verletzte. Als die Polizei eintrifft, sitzt der Fahrer noch im Wagen. Der 33-jährige Deutsche lässt sich widerstandslos festnehmen. Nach bisherigen Erkenntnissen gehen die Ermittler nicht von einem politischen oder religiösen Tatmotiv aus. Die Staatsanwaltschaft spricht von einer Amoktat eines Einzelnen. Es gebe keinerlei Anhaltspunkte für eine andere Lesart. Sie ermittelt nun unter anderem wegen Mordes. Ursula Winkler, Nachrichtenredaktion.
5: Vor dem für Russland besonders wichtigen Tag des Sieges am Samstag hat nach Moskau überraschend auch Kiew eine eigene Waffenruhe angekündigt. Sie soll bereits in der kommenden Nacht beginnen, wie der ukrainische Präsident Volodymyr Selenskyj mitteilte. Sollte sich die russische Seite nicht ebenso daran halten, werde Kiew spiegelbildlich reagieren, sagte er. Zuvor hatte Russland eine Feuerpause für Freitag und Samstag angekündigt. Erstmals seit Beginn der Waffenruhe im Iran-Krieg vor knapp 4 Wochen haben sich die Spannungen am Persischen Golf wieder deutlich zugespitzt. Die Vereinigten Arabischen Emirate meldeten, dass nach einem iranischen Drohnenangriff in einem Industriegebiet in einer Hafenstadt ein Großbrand ausgebrochen ist. US-Präsident Trump betont, dass die USA militärisch gut aufgestellt sind.
7: Der Iran versteht die Angriffe auf die Ölanlagen in den Vereinigten Arabischen Emiraten als Vergeltung für die Präsenz von US-Kriegsschiffen in der Straße von Hormuz. Die USA berichten im Gegenzug, mehrere iranische Schnellboote zerstört zu haben, mit der Begründung, der Iran habe die Schiffe unbeteiligter Nationen angegriffen, darunter ein Frachtschiff aus Südkorea. Trump drohte dem Iran mit völliger Vernichtung für den Fall, dass US-Schiffe angegriffen werden. Ansonsten laufe im Iran alles wie am Schnürchen, postete Trump. Aus den USA, Tina Eck.
5: Bundesverkehrsminister Patrick Schnieder hält den Tankrabatt für sinnvoll und schließt eine Verlängerung nicht grundsätzlich aus. Der Tankrabatt sei eine richtige Entscheidung, sagte er dem Redaktionsnetzwerk Deutschland. Seit 1. Mai gilt für 2 Monate eine Steuersenkung für Benzin und Diesel von knapp 17 Cent pro Liter.
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8: Im Moment in Hamburg 9 Grad, in Bremen auch 9, Nienburg an der Weser 10, Bielefeld 14, Kleve am Niederrhein 10 und Saarbrücken 13 Grad. Ganz im Nordwesten und Norden Deutschlands, da geht's mit Sonne und ein paar Wolken durch den Tag, dazu eher frische 12 bis 17 Grad. Im Nordosten und im Osten, da gibt's noch immer wieder Fisselregen, der zieht aber langsam ab. Hier kriegen wir insgesamt 14 bis 18 Grad und in der Mitte und Richtung Süden startet der Tag auch stellenweise freundlich. Später aber ab dem Nachmittag müsst ihr immer wieder hier mit kräftigen Schauern oder Gewittern rechnen. Die Höchstwerte hier zwischen 18 und 25 Grad.
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8: Ja, das ist unsere Mischung aus den aktuellen Schlagerhits und den größten Schlager-Dinos, also tollen Kulthits. 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So, und jetzt starte ich den Dienstag für euch mit Kerstin Ott, der Morgen nach Marie.

0: Guten Morgen, 13 nach 6.
1: 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Heute ist
0: Dienstag, der 5. Mai 2026. Heute, vor 60 Jahren, schreibt Borussia Dortmund Fußballgeschichte. Als erste deutsche Mannschaft gewinnt der BVB den Europapokal der Pokalsieger. Im Finale besiegt Dortmund den FC Liverpool mit 2:1 nach Verlängerung. Ein europäischer Triumph, der schwarz-gelbe Herzen bis heute höher schlägen lässt. Wenn ihr heute Geburtstag habt, dann feiert ihr mit Dagmar Wörl. Die deutsche Rechtsanwältin, Politikerin der CSU und ehemalige Miss Germany wird heute 72. Viele kennen sie auch als Investorin und Panelmitglied aus der Vox-Sendung Die Höhle der Löwen. Und außerdem ist heute der internationale Tag des Bilderrahmens. Ein Ehrentag für das stille Möbelstück an der Wand, das Familienfotos, Kunstwerke und Urlaubsgrüße erst so richtig in Szene setzt. Heute darf also ruhig mal das schiefe Bild begradigt, das alte Foto abgestaubt oder der leere Rahmen endlich mit Inhalt gefüllt werden.
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0: Einfach mit guter Laune rein in den Dienstag. Ihr hört Antannes Schlager um 7:09. 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

0: 4. Morgen am Dienstag. Nach der mutmaßlichen Amokfahrt in der Leipziger Innenstadt mit zwei Todesopfern soll der festgenommene Fahrer heute einem Haftrichter vorgeführt werden. Der 33-jährige Deutsche wurde direkt nach der Tat gestellt. Die Polizei geht von einem Einzeltäter aus und schließt ein politisches oder religiöses Motiv aus. Die Ukraine hat überraschend eine eigene Waffenruhe angekündigt. Präsident Zelensky teilte mit, sie solle bereits in der kommenden Nacht beginnen, ohne feste zeitliche Begrenzung. Sollte Moskau sich nicht daran halten, werde die Ukraine entsprechend reagieren. Zuvor hatte Russland lediglich für Freitag und Samstag eine Feuerpause angekündigt, rund um den russischen Tag des Sieges. Und Anti-Atomkraftgegner bereiten sich heute Abend auf neue Proteste vor. Erwartet wird der dritte Transport von hochradioaktiven Atommüll aus dem Forschungszentrum Jülich ins Zwischenlager Ahaus. Eine offizielle Bestätigung für den Castor-Transport gibt es zwar nicht, dennoch sind Mahnwachen und Demonstrationen geplant. Die Polizei rechnet erneut mit einem größeren Einsatz entlang der Strecke.
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0: 7:45 in Hamburg gerade 8 Grad, in Leer 9, Bremen 8, Berlin 14, Braunschweig 13, Lemgo 13 und St. Louis 13 Grad. Ganz oben im Norden und im Nordwesten da Sonne und ein paar Wolken, 12 bis 17 Grad. Im Nordosten und Osten zieht der Regen langsam raus, 14 bis 18 Grad hier. Und Richtung Süden oder der Mitte Deutschlands erst noch relativ okay, freundlich, aber später am Tag kräftige Schauer oder Gewitter möglich, 18 bis 25 Grad. Die Höchstwerte hier.
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0: Guten Morgen am Dienstag. Jetzt der Himmel voller Geigen von Matthias Reim. Ich bin Tom Meyer. Hi.

0: Danke, Dieter Hagen. 19 vor 8 jetzt.
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0: Die britischen Royals dürfen sich über Familienzuwachs freuen. Prinzessin Eugenie und Jack Brooksbank erwarten ihr drittes Kind. Wie der Buckingham-Palast mitteilte, ist auch König Charles schon informiert und darüber hoch erfreut. Besonders niedlich, auf einem offiziellen Foto halten die beiden Söhne August und Ernest schon ganz stolz das Ultraschallbild ihres kleinen Geschwisterchens in den Händen. Ob Junge oder Mädchen, bleibt erstmal offen. Weniger märchenhaft läuft es gerade bei Britney Spears. Nach einer Trunkenheitsfahrt ist die Sängerin laut Bunte zu einem Jahr auf Bewährung verurteilt worden. Außerdem soll sie eine Geldstrafe zahlen. Damit sorgt die Pop-Ikone mal wieder eher mit Schlagzeilen abseits der Bühne für Gesprächsstoff. Und bei Let's Dance hingegen gibt's auch schöne Nachrichten. Profi-Tänzer Jewgeni Winokurov ist zum dritten Mal Vater geworden. Auf Instagram begrüßte er seine kleine Maus und schrieb, dass Mutter und Baby wohlauf sind. Für die Familie beginnt jetzt das Leben zu fünft. Mit noch mehr Liebe, noch mehr Chaos und sicher auch noch weniger Schlaf.
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0: Das ist frisch. Nina Mondschein, aktueller Schlagerhit, Blumen im Haar hier bei Antenne Schlager. Dazu bekommt er bei uns die Schlager-Dinos. Lena Valaitis gleich, Kult, Johnny Blue. Und jetzt für euren Dienstagmorgen Andrea Berg mit Hallo Houston. Guten Start in den Tag um jetzt 8:11.
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3: Ich bin Katrin Müller. Nach der mutmaßlichen Amokfahrt in der Leipziger Innenstadt soll der Fahrer des Autos heute einem Haftrichter vorgeführt werden. Bei der Tat starben eine 63-jährige Frau und ein 77-jähriger Mann. Es gibt viele Verletzte. 3 Menschen wurden schwer verletzt.
4: Am frühen Abend schießt plötzlich ein weißes Auto durch eine Fußgängerzone auf den Marktplatz. Viele Menschen werden angefahren. Rettungskräfte kümmern sich schnell um etliche Verletzte. Als die Polizei eintrifft, sitzt der Fahrer noch im Wagen. Der 33-jährige Deutsche lässt sich widerstandslos festnehmen. Nach bisherigen Erkenntnissen gehen die Ermittler nicht von einem politischen oder religiösen Tatmotiv aus. Die Staatsanwaltschaft spricht von einer Amoktat eines Einzelnen. Ursula Winkler, Nachrichtenredaktion.
3: Vor dem für Russland besonders wichtigen Tag des Sieges am Samstag hat nach Moskau überraschend auch Kiew eine eigene Waffenruhe angekündigt. Sie soll bereits in der kommenden Nacht beginnen, wie der ukrainische Präsident Volodymyr Selenskyj mitteilte. Zuvor hatte Russland eine Feuerpause für Freitag und Samstag angekündigt. Erstmals seit Beginn der Waffenruhe im Iran-Krieg vor knapp 4 Wochen haben sich die Spannungen am Persischen Golf wieder deutlich zugespitzt. Die Vereinigten Arabischen Emirate meldeten, dass nach einem iranischen Drohnenangriff in einem Industriegebiet in einer Hafenstadt ein Großbrand ausgebrochen ist. US-Präsident Trump betont, dass die USA militärisch gut aufgestellt sind.
5: Der Iran versteht die Angriffe auf die Ölanlagen in den Vereinigten Arabischen Emiraten als Vergeltung für die Präsenz von US-Kriegsschiffen in der Straße von Hormuz. Die USA berichten im Gegenzug, mehrere iranische Schnellboote zerstört zu haben, mit der Begründung, der Iran habe die Schiffe unbeteiligter Nationen angegriffen, darunter ein Frachtschiff aus Südkorea. Trump drohte dem Iran mit völliger Vernichtung für den Fall, dass US-Schiffe angegriffen werden. Aus den USA, Tina Eck.
3: Die großen deutschen Reiseveranstalter wollen trotz der steigenden Kerosinpreise Kunden nicht nachträglich für gebuchte Reisen zur Kasse bitten. Man werde die Preise für bereits gebuchte Reisen nicht nachträglich erhöhen, berichteten die Anbieter TUI, Altours und DerTour dem Tagesspiegel. Für zukünftige Buchungen könnte es allerdings angesichts des Preisanstiegs anders aussehen. Reiseveranstalter können den Reisepreis nachträglich erhöhen, wenn dies im Vertrag vereinbart wurde und gestiegene Kosten wie Kerosin es nachweislich erfordern.
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6: Momentan in Hamburg 9 Grad, in Bremen 8, Meppen 9, Magdeburg 15, Bad Salzuflen 12 und St. Ingbert im Saarland 13 Grad. Im Nordwesten und ganz im Norden eine Mischung aus Sonne und Wolken. Im Nordosten und Osten noch immer etwas Regen. Langsam zieht er aber raus. In der Mitte und im Süden im Laufe des Tages immer wechselhafter mit kräftigen Schauern und Gewittern nach freundlichem Start. Die Höchstwerte zwischen 12 und 19 Grad in der Nordhälfte, 19 bis 25 Grad im Süden Deutschlands. Und morgen im Norden aufgelockert bewölkt, ansonsten verbreitet Regen und einzelne Gewitter, 10 bis 23 Grad.
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6: 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Ach, das macht Spaß. Unsere aktuellen Schlager-Hits und dazu die Schlager-Dinos. Kultsongs, die wir alle kennen und mitsingen können. So wie Reinhard Fenrich gleich mit Macho Macho. 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Reinhard Fenrich gleich macht uns Spaß. Vorher Rosenstolz, ich bin ich. Und ich wünsche euch einen wunderbaren Dienstagmorgen.

0: Na, gut in den Tag gestartet. Ich hoffe, mit uns geht's noch ein bisschen besser. Es ist 13 nach 8, ihr hört Antenne Schlager an diesem Dienstag, den 5.5.2026. Heute ist übrigens der internationale Hebammentag. Das ist ein perfekter Moment, um mal wirklich Danke zu sagen. Danke an alle Hebammen und Entbindungspfleger, die da sind, wenn ein neues Leben beginnt. Mit Ruhe, Erfahrung, offenen Ohren und ganz viel Herz. Aktuelle Zahlen zeigen, jede dritte Geburt im Krankenhaus passiert inzwischen per Kaiserschnitt. Geburten sind insgesamt vielfältiger geworden, medizinischer, komplexer. Umso wichtiger sind Menschen, die werdende Mamas und Familien sicher begleiten. Vor, während und nach der Geburt. Hebammen sind oft die erste Hand, die ein Baby hält. Und oft auch die, die Mut macht, tröstet, stärkt, mitten in einem der emotionalsten Momente im Leben. Egal ob natürliche Geburt, Kaiserschnitt oder alles dazwischen, Hebammen geben Sicherheit, Zeit und Vertrauen. Und genau dafür sagen wir heute und eigentlich jeden Tag Danke.
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0: Antenne Schlager jetzt mit Bernhard Brink und Sonja Liebing.
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ESC-Finale mit Sarah Engels für Deutschland. Dann Wind haben damals Platz 2 geholt, 1987. Auch nicht schlecht, oder? Ihr hört Antenne Schlager jetzt mit Tommy Steiner, weil du alles bist. Guten Morgen um 9 vor halb 9.

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4: Guten Morgen am Dienstag. Anti-Atomkraft-Gegner bereiten sich heute Abend auf neue Proteste vor. Erwartet wird der dritte Transport von hochradioaktivem Atommüll aus dem Forschungszentrum Jülich ins Zwischenlager Ahaus. Eine offizielle Bestätigung für den Castor-Transport gibt es zwar nicht, dennoch sind Mahnwachen und Demonstrationen geplant. Die Polizei rechnet erneut mit einem größeren Einsatz entlang der Strecke. Vor dem Landgericht Kempten beginnt heute ein Prozess wegen millionenschweren Diebstahls. Ein Ehepaar soll über Jahre hinweg Parkmünzen aus Automaten der Stadt entwendet haben. Insgesamt geht es um mehr als 1,9 Millionen Euro. Der Mann war früher bei der Kommune beschäftigt und hatte Zugriff auf die Automaten. Seine Partnerin soll ihn unterstützt haben. Die Staatsanwaltschaft wirft beiden gewerbsmäßigen Diebstahl vor. Und in Berlin steht heute die CDU-CSU-Bundestagsfraktion vor einer wichtigen Entscheidung. Jens Spahn stellt sich erneut zur Wahl als Fraktionschef. Mit einer Gegenkandidatur wird nicht gerechnet. Das Ergebnis gilt dennoch als Stimmungsbarometer für die Union.
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4: Momentan in Hamburg 9 Grad, um 8:30 in Bremen 8 Grad, in Meppen 9, Magdeburg 15, Bad Salzuflen 12 und St. Ingbert im Saarland 13 Grad. Im Nordwesten und Norden heute eine Mischung aus Sonne und Wolken, es gilt für die äußersten Ränder. Im Nordosten und Osten immer noch ein bisschen Regen, der verabschiedet sich langsam. In der Mitte und im Süden, da bleibt's wechselhaft mit teils kräftigen Schauern und Gewittern, nach einem freundlichen Start erstmal. Die Höchstwerte zwischen 12 und 19 Grad in der Nordhälfte, zwischen 19 und 25 Grad im Süden. Und morgen im Norden Deutschlands eher aufgelockert bewölkt, ganz okay. Ansonsten doch verbreitet Regen und einzelne Gewitter, 10 bis 23 Grad.
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0: Rammstein, was für ein Schlager, Dino. Wunder gibt es immer wieder hier bei Antenne Schlager. 17 vor 9, guten Morgen.
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0: Für heute Dienstag, den 5. Mai. Widder, Tatendrang lässt dich neue Wege gehen. Du nimmst neue Chancen wahr. Stier, berufliche Perspektiven erweitern sich. Greife nach den Sternen deines Erfolges. Zwillinge. Offene und ehrliche Gespräche stärken Freundschaften. Die Beziehung zu engen Vertrauten vertieft sich. Krebs. Du bist voller Elan. Ein abwechslungsreicher Tag bringt Bewegung in deinen Alltag. Löwe. Der Frühling inspiriert dich zu kreativen Höhenflügen. Sammle Impressionen für neue Projekte. Jungfrau. Du schenkst anderen viel Zuwendung. Das wird heute besonders anerkannt. Waage. Frische Luft gibt neuen Antrieb. Lass dir Sonnenstrahlen auf die Seele scheinen. Skorpion. Heute erlebst du ein wohltuendes Miteinander in der Liebe. Offenheit entfacht Begeisterung. Schütze. Zeit mit Freunden füllt dich mit Inspiration. Gemeinsame Aktivitäten bleiben in Erinnerung. Steinbock. Deine Kräfte sind heute auf dem höchsten Niveau. Du fühlst dich topfit. Wassermann. Im Job bist du voll im Flow. Deine Dynamik steckt andere an. Und Fische, ein klärendes Gespräch öffnet neue Wege und bringt Vertrauen. Eure Verbindung wächst.

0: Antenne Schlager, gleich mit einem tollen Kultsong von Iron Cheek, Xanadu, ein toller Schlager-Dino, vorher Florian Silbereisen und Thomas Anders. Sie sagte doch, sie liebt mich. Schönen Dienstag um 9 vor 9.
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8: Ich bin Katrin Müller. Nach der mutmaßlichen Amokfahrt in Leipzig mit 2 Todesopfern und 3 Schwerverletzten soll der Fahrer des Autos heute einem Haftrichter vorgeführt werden. Der 33-jährige deutsche Staatsbürger war am Abend unmittelbar nach der Tat festgenommen worden. Die Polizei geht nach bisherigen Erkenntnissen nicht von einem politischen oder religiösen Motiv des Täters aus. Sachsens Innenminister Armin Schuster zufolge handelt es sich bei dem festgenommenen Fahrer aller Wahrscheinlichkeit nach um einen Einzeltäter, einen Amoktäter. Während viele die Sinnhaftigkeit und einen wirklichen Spareffekt des Tankrabatts für Autofahrer bezweifeln, hat Bundesverkehrsminister Patrick Schnieder die Maßnahme verteidigt und schließt auch eine Verlängerung nicht aus. Tanken müsse für alle bezahlbar bleiben, sagte Schnieder dem Redaktionsnetzwerk Deutschland.
9: Viele können schlichtweg nicht auf das Auto verzichten. Das gilt für Berufspendler, Fahrdienste, aber auch Teile der Wirtschaft wie Speditionen. Sie alle bräuchten in der aktuellen Lage Unterstützung. Insofern sei der Tankrabatt ein wichtiges Signal und die richtige Entscheidung, so Schnieder. Man werde die Lage im Blick behalten und nach den 2 Monaten schauen, was noch erforderlich sei. Solange, bis Ende Juni, gilt eine Steuersenkung für Benzin und Diesel von knapp 17 Cent pro Liter. Noch kommt die allerdings nicht in vollem Umfang bei den Autofahrern an. Diana Kramer, Nachrichtenredaktion.
8: Russland will am Samstag den Tag des Sieges im Zweiten Weltkrieg feiern und hat eine 2-tägige Waffenruhe ab Freitag angekündigt. Kiew reagierte prompt. Der ukrainische Präsident Selenskyj kündigte am Abend ebenfalls eine Waffenruhe bereits ab morgen an.
10: Das gab es in 4 Jahren Ukraine-Krieg noch nicht. Zeitlich versetzte Waffenruhen. Erst will die Ukraine morgen und übermorgen nicht schießen, Russland will am Freitag und Samstag stillhalten. Dann wird in Russland der Tag des Sieges gefeiert. Die Ukraine gibt damit keine Garantie für die Militärparade in Moskau ab. Doch Russland hat für den Fall von Angriffen mit Vergeltung gedroht. Selenskyj geht es darum, über Waffenruhen wieder in Friedensgespräche zu kommen. Friedemann Kohler, Nachrichtenredaktion.
8: Die großen deutschen Reiseveranstalter wollen trotz der steigenden Kerosinpreise Kunden nicht nachträglich für gebuchte Reisen zur Kasse bitten. Man werde die Preise für bereits gebuchte Reisen nicht nachträglich erhöhen, berichteten die Anbieter TUI, Altours und DerTour dem Tagesspiegel. Für zukünftige Buchungen könnte es allerdings angesichts des Preisanstiegs anders aussehen.
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11: Momentan in Hamburg 9 Grad, in Bremen 8, in Magdeburg 15, in St. Ingbert im Saarland 13 Grad. Im Nordwesten und Norden eine Mischung aus Sonne und Wolken. Im Nordosten und Osten verabschiedet sich der Regen. In der Mitte und im Süden, da bleibt es wechselhaft mit teils kräftigen Schauern und Gewittern nach einem freundlichen Start. Die Höchstwerte im Norden zwischen 12 und 19 Grad und im Süden Deutschlands zwischen 19 und 25 Grad. Morgen im Norden aufgelockert bewölkt. Ansonsten verbreitet Regen und einzelne Gewitter bei 10 bis 23 Grad.
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11: 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Da sind wir eingeteilt, je nach Gerät, entweder unter A wie Antenne Schlager oder etwas weiter hinten unter dem Kurzcode Schlager. Jetzt Helene Fischer mitten im Paradies.

0: Schönen Dienstagvormittag.
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Bei uns bekommt ihr diese Mischung aus den Schlager-Dinos wie den gerade. Peter Maffay und Es war Sommer und dazu alle aktuellen, alle frischen Schlager-Hits, so wie hier von Maite Kelly jetzt, Das ist frei. Kommt gut durch den Dienstag.

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6: Ganz im Norden und Nordwesten bleibt es heute überwiegend freundlich mit Sonne und Wolken im Wechsel. Im Osten lässt der Regen nach und zieht langsam ab. In vielen anderen Regionen wird es im Tagesverlauf unbeständig mit teils kräftigen Schauern oder Gewittern. Die Höchstwerte heute 12 bis 19 Grad im Norden, bis zu 25 Grad im Süden Deutschlands. Morgen dann im Norden etwas freundlicher, ansonsten oft Regen oder Gewitter. Höchstwerte zwischen 10 und 23 Grad.
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6: Hi, Tom Meier hier für euch jetzt.

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0: Schön exotisch, der Japanese Boy von Andrea Jürgens hier bei Antenne Schlager für euren Dienstagvormittag. Hier nach dieser kleinen Hitzewelle am Wochenende wird es ja insgesamt wieder kühler jetzt. So einen plötzlichen Wetterumschwung allerdings, den steckt nicht jeder gut weg. Kopfschmerzen, Schwindel oder auch Gelenkschmerzen können die Folge sein. Ich höre mal nach bei unserer Charlotte Mühlhahn. Was können wir denn gegen Wetterfühligkeit tun?
1: Wenn es einem nicht so gut geht, dann hat man ja oft den Impuls, zu Hause zu bleiben, einfach nur die Decke über den Kopf zu ziehen. Aber es hilft, sich wirklich ein bisschen aufzurappeln und einen kleinen Spaziergang zum Beispiel mal an der frischen Luft zu machen. Ebenso ist es gut, eine feste Routine zu haben, viel Wasser zu trinken und Magnesium- wie auch kalziumreiche Lebensmittel zu essen. Also Bananen, Avocados, Brokkoli eignen sich dafür gut oder auch Milchprodukte. Die helfen nämlich bei niedrigem Blutdruck.
0: Sag mal, kann ich meinen Körper denn irgendwie auch vorbereiten auf den Wetterumschwung?
1: Ja, man kann ihn zumindest ein bisschen trainieren, besser mit plötzlichen Wetterwechseln klarzukommen. Das geht mit Eisbaden oder wer es lieber wärmer mag, der kann in die Sauna gehen. Was schnell geht, auch mal morgens vor der Arbeit, das ist die Wechseldusche, indem man die Wassertemperatur häufig verändert.
0: Ja.
1: Kostet ein bisschen Überwindung am Anfang, aber bringt auf jeden Fall den Kreislauf in Schwung.
0: Tipps gegen die Wetterfühligkeit. Danke dir, Charlotte.
1: Danke euch.
0: Und jetzt Mike Leon Grosch, nicht mal eine Stunde bei Antenne Schlager.
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6: Ich bin Katrin Müller. Leipzig steht nach der mutmaßlichen Amokfahrt in der Innenstadt unter Schock. Ein 33-jähriger Deutscher war gestern mit einem Auto in eine Fußgängerzone gerast. Zwei Menschen starben, viele weitere wurden verletzt, drei von ihnen schwer. Der Fahrer des Autos wurde unmittelbar nach der Tat festgenommen. Er soll heute einem Haftrichter vorgeführt werden.
7: Die Betroffenheit in Leipzig ist am Tag nach der Tat groß. Um der Trauer Raum zu geben und der Opfer zu gedenken, soll es am Nachmittag eine ökumenische Gedenkandacht in der Nikolaikirche geben. Währenddessen laufen die Ermittlungen von Polizei und Staatsanwaltschaft weiter. Dafür sind Teile der Leipziger Innenstadt heute auch noch gesperrt. Ein politisches oder religiöses Motiv schließt die Polizei aus. Fiona Reinhardt, Nachrichtenredaktion.
6: Mütter von kleinen Kindern übernehmen mehr Sorgearbeit und sind deutlich seltener berufstätig als Väter in derselben Familiensituation. 2025 ging weniger als die Hälfte der Mütter mit mindestens einem Kind unter 3 Jahren einer Erwerbsarbeit nach, wie das Statistische Bundesamt mitteilt. Bei Vätern, die mit einem oder mehr Kindern unter 3 Jahren im Haushalt lebten, war die Erwerbstätigenquote mit rund 89% mehr als doppelt so hoch. Die Zahl der Apotheken in Deutschland ist im ersten Quartal weiter gesunken. Ende März gab es bundesweit noch rund 16.540 Apotheken, nochmal 60 weniger als zum Jahreswechsel. Das geht aus Daten der Bundesvereinigung Deutscher Apothekerverbände hervor.
8: Seit Jahresbeginn wurden 19 Apotheken neu eröffnet, gleichzeitig aber 79 geschlossen. Ein Trend, der sich seit Jahren fortsetzt. Vor allem im ländlichen Raum bedeutet das für viele Menschen, die Medikamente brauchen, weite Wege. Lange kann das so nicht weitergehen, sagt der Vorsitzende des Deutschen Apothekerverbandes Hans-Peter Hubmann und beklagt die chronische Unterfinanzierung der Apotheken. Seit Jahren wird eine Anhebung der Honorare gefordert. Wegen der angespannten Finanzlage der gesetzlichen Krankenkassen hat Schwarz-Rot diese aber zurückgestellt. Diana Kramer, Nachrichtenredaktion.
6: Bundesverkehrsminister Patrick Schnieder hält den Tankrabatt für sinnvoll und schließt eine Verlängerung nicht grundsätzlich aus. Der Tankrabatt sei eine richtige Entscheidung, sagte er dem Redaktionsnetzwerk Deutschland. Seit 1. Mai gilt für 2 Monate eine Steuersenkung für Benzin und Diesel von knapp 17 Cent pro Liter.
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9: Heute ganz außen im Nordwesten und im Norden Deutschlands eine Mischung aus Sonne und Wolken. Allerdings im Nordosten und Osten da noch immer ein bisschen Regen. Der verabschiedet sich langsam. Dafür in der Mitte und im Süden wechselhaft mit später am Nachmittag teils kräftigen Schauern und Gewittern. Die Höchstwerte 12 bis 19 Grad im Norden, 19 bis 25 Grad im Süden Deutschlands. Und der Ausblick auf morgen im Norden aufgelockert bewölkt. Ansonsten verbreitet Regen und einzelne Gewitter bei 10 bis 23 Grad.
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9: Nachwuchs im britischen Königshaus, vielleicht nicht bei den ganz bekannten vordersten Royals, aber Charles, der König, freut sich trotzdem. Worüber hört ihr gleich im Promi-Update nach 3 Schlagern am Stück. Tim Peters ist mit dabei, Klaus Lage, Faust auf Faust, was für ein Klassiker. Und hier ist DJ Ötzi, noch in 100.000 Jahren.

0: Schönen Dienstagvormittag.
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0: Die britischen Royals dürfen sich über Familienzuwachs freuen. Prinzessin Eugenie und Jack Brooksbank erwarten ihr drittes Kind. Wie der Buckingham-Palast mitteilte, ist auch König Charles schon informiert und darüber hoch erfreut. Besonders niedlich, auf einem offiziellen Foto halten die beiden Söhne August und Ernest schon ganz stolz das Ultraschallbild ihres kleinen Geschwisterchens in den Händen. Ob Junge oder Mädchen, bleibt erstmal offen. Weniger märchenhaft läuft es gerade bei Britney Spears. Nach einer Trunkenheitsfahrt ist die Sängerin laut Bunte zu einem Jahr auf Bewährung verurteilt worden. Außerdem soll sie eine Geldstrafe zahlen. Damit sorgt die Pop-Ikone mal wieder eher mit Schlagzeilen abseits der Bühne für Gesprächsstoff. Und bei Let's Dance hingegen gibt's auch schöne Nachrichten. Profi-Tänzer Jewgeni Winokurov ist zum dritten Mal Vater geworden. Auf Instagram begrüßte er seine kleine Maus und schrieb, dass Mutter und Baby wohlauf sind. Für die Familie beginnt jetzt das Leben zu fünft. Mit noch mehr Liebe, noch mehr Chaos und sicher auch noch weniger Schlaf.
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einfach immer wieder gut, pur und alle können mitsingen, wenn du da bist. Das ist Antenne Schlager mit den besten Schlager-Dinos, nämlich unseren Kulthits für euch und dazu die aktuellen Schlager-Hits. So wie der jetzt, der Junge Daniel Johnson, ganz frisch, nie mehr ohne dich.

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1: Ganz im Norden und Nordwesten bleibt es heute überwiegend freundlich mit Sonne und Wolken im Wechsel. Im Osten lässt der Regen nach und zieht langsam ab. In vielen anderen Regionen wird es im Tagesverlauf unbeständig mit teils kräftigen Schauern oder Gewittern. Die Höchstwerte heute 12 bis 19 Grad im Norden, bis zu 25 Grad im Süden Deutschlands. Morgen dann im Norden etwas freundlicher, ansonsten oft Regen oder Gewitter. Höchstwerte zwischen 10 und 23 Grad.
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0: von Habit, ein toller Schlager, Dino vom Grönemeyer, das ist Mambo hier bei Antenne Schlager. Oh, ich habe da noch eine herrlich schräge Geschichte für euch für euren Dienstagvormittag. In Oakland in den USA, da gab es jetzt eine Party, bei der wirklich alle auf Augenhöhe waren. Und zwar ganz buchstäblich, inspiriert vom deutschen Aktionskünstler Hans Hemmert, haben alle Gäste riesige, unterschiedlich einstellbare Plateauschuhe angezogen, sodass am Ende jede und jeder dort exakt 2 Meter groß war. Die Kleinsten mussten dafür auf bis zu 40 cm hohe Schuhbauten, die Größten hatten quasi normale Sohlen und die Fortbewegung nur mit Gehstock. Tanzen eher vorsichtig und Smalltalk endlich mal ohne, wie ist die Luft da oben. Die Idee dahinter, niemand schaut auf jemanden herab, weder körperlich noch symbolisch. Heraus kam eine Mischung aus Kunstaktion, Wellness-Experiment und ziemlich wackeligem Partyspaß. Das Fazit der Gäste, ungewohnt, anstrengend, aber überraschend verbindend. Man lernt fürs Leben, Gleichheit ist manchmal nur eine Frage der richtigen Schuhe und eines sehr stabilen Knöchels. Und der Beweis, dass Plateauschuhe nicht nur Schlagergeschichte sind, sondern auch echte Gleichmacher sein können. Hier ist Vincent Groß für euch aus der Schweiz, war Antenne Schlager mit Hautnah.
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Antenne Schlager an diesem Dienstagvormittag. Gleich mit Italo Pop von Ricky e Poveri, Sara Perchetti Amo. Ihr könnt übrigens rund um die Uhr Italo Pop hören in unserem Italo Pop Kanal auf antenneschlager.de und in der kostenlosen Antenne Schlager App. Jetzt Thomas Anders und Florian Silbereisen.

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5: Ich bin Katrin Müller. Allmählich beginnt die Urlaubszeit und neben Benzin und Diesel hat sich auch Kerosin stark verteuert. Die großen Reiseveranstalter wollen ihre Kunden für gebuchte Reisen aber nicht nachträglich zur Kasse bitten. Das berichten TUI, Altours und Der Tour dem Tagesspiegel in einer Umfrage. Für zukünftige Buchungen könnte es allerdings teurer werden.
6: Veranstalter können den Reisepreis tatsächlich nachträglich erhöhen. Und zwar dann, wenn es im Vertrag steht und gestiegene Kosten wie Kerosin es nachweislich erfordern. Ein solcher Aufschlag muss aber spätestens 20 Tage vor der Reise mitgeteilt werden. Die Preise für Kerosin steigen aktuell, deshalb könne man nicht ausschließen, dass die Buchungen teurer werden. Auch Sorgen vor einem Mangel an Kerosin stehen im Raum. Wenn Flüge deshalb im Sommer gestrichen werden müssen, werde man die Kunden umgehend informieren, heißt es. Thomas Bremser, Nachrichtenredakteur.
5: Nach der Amokfahrt in Leipzig ist die Innenstadt weiter abgesperrt. Viele Menschen haben an der Stelle, an der gestern ein Autofahrer in die Fußgängerzone gefahren war, Kerzen aufgestellt und Blumen niedergelegt. 2 Menschen starben bei der Amokfahrt des 33-Jährigen, viele weitere wurden verletzt.
7: Einen politischen oder religiösen Hintergrund für die Tat schließt die Polizei zurzeit aus. Es bleibt also die Frage, warum hat der 33-Jährige das getan? Um dem nachzugehen, ermitteln Polizei und Staatsanwaltschaft heute weiter und so lange bleibt die Leipziger Innenstadt vermutlich auch noch gesperrt. Ermittelt wird wegen Mordes in 2 Fällen und versuchtem Mord in mindestens 2 Fällen. Nach dpa-Informationen war der 33-jährige Fahrer des Autos Polizei bekannt, allerdings nicht wegen ähnlicher Taten. Er soll heute einem Haftrichter vorgeführt werden. Fiona Reinhardt, Nachrichtenredaktion.
5: Der SPD-Politiker Dirk Wiese hat den Willen seiner Partei bekräftigt, gemeinsam mit der Union Schwarz-Rot zum Erfolg zu führen. Man wolle, dass die Koalition erfolgreich sei, Reformen müssten angepackt, aber auch die Ärmel hochgekrempelt werden, sagte der erste parlamentarische Geschäftsführer der SPD-Bundestagsfraktion im Ersten. Morgen ist Schwarz-Rot ein Jahr im Amt. Für Konsum auf Pump haben sich Deutschlands Verbraucherinnen und Verbraucher im vergangenen Jahr mehr Kredite besorgt als ein Jahr zuvor. Das Neugeschäft der Kreditbanken in diesem Bereich stieg auf insgesamt knapp 60 Milliarden Euro, wie aus den Jahreszahlen des Bankenfachverbands hervorgeht. Besonders gefragt sind Autokredite.
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8: Heute ganz außen im Nordwesten und im Norden Deutschlands eine Mischung aus Sonne und Wolken. Allerdings im Nordosten und Osten da noch immer ein bisschen Regen. Der verabschiedet sich langsam. Dafür in der Mitte und im Süden wechselhaft mit später am Nachmittag teils kräftigen Schauern und Gewittern. Die Höchstwerte 12 bis 19 Grad im Norden, 19 bis 25 Grad im Süden Deutschlands. Und der Ausblick auf morgen im Norden aufgelockert bewölkt. Ansonsten verbreitet Regen und einzelne Gewitter bei 10 bis 23 Grad.
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8: Yo! Antenne Schlager! Genau, ich bin Tom Meier und gleich heißt Weiß der Geier. Wolle Petri, ein toller, spaßiger Schlager-Dino einfach für euch mit Weiß der Geier. Außerdem Vanessa Mai und Andrea Berg jetzt, Schwiegertochter und Schwiegermutter. Hier ist Unendlich. Euch einen schönen Dienstagvormittag.

Schönen Dienstagvormittag mit Antenne Schlager. Ja, Glamour, Glitzer und ganz viel Kunst. Die Met Gala in New York, die hat wieder gezeigt, warum sie als Party des Jahres gilt gestern. Stars aus Musik, Film und Mode sind die Stufen des Metropolitan Museums hochgelaufen. Und diesmal sogar mit Nachwuchs. Beyoncé und Nicole Kidman hatten erstmals ihre Töchter dabei. Familienausflug auf dem roten Teppich sozusagen. Der Dresscode lautete, Mode ist Kunst. Und das hat man wirklich gesehen. Heidi Klum kam komplett als steinerne Statue. Katy Perry mit Robotermaske, mit Seifenblasen. Es gab Mooskleider zu sehen und jede Menge Wow-Momente inklusive. Madonna, Rihanna, Kim Kardashian, Cher, Bad Bunny, die waren alle da und feierten die neue Modeausstellung. Und Gastgeberin Anna Wintour sammelt mit dem Event ja jedes Jahr Millionen für das Kostüminstitut. Diesmal aber nicht ohne Kritik. Wegen der Beteiligung von Amazon-Chef Jeff Bezos gab es auch Proteste vor dem Museum. Aber unterm Strich bleibt die Met Gala schrill, spektakulär und jedes Jahr ein bisschen wie ein Kunstkurs, nur in sehr, sehr teuer. Und von ganz viel Glamour jetzt zu ganz großen Gefühlen. Helene Fischer singt jetzt über eine Liebe, die man genau so nur einmal spürt. Hier ist mit keinem anderen bei Antenne Schlager.

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Peter Maffay. So

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2: Schönen Dienstagvormittag. Ich bin Tom Meyer, hab jetzt Ute Freudenberg für euch. Ich weiß, wie Leben geht.

Was für ein toller Schlager, Dino. Sowas gibt's nur hier bei Antenne Schlager. Biene und Knickerbocker. Hallo Klaus, ich will zurück zu dir. Übrigens, heute an diesem 5.5. gibt's eine Änderung bei einem sehr bekannten Markennamen. Die Deutsche Post heißt als Konzern künftig DHL. Ist kein Witz. Interessant dabei ist auch die Geschichte. Die Deutsche Post hatte DHL ja selbst vor rund 25 Jahren übernommen. Damals war das DHL, eine US-Firma für internationale Expresssendungen. Seitdem ist eben dieses Auslandsgeschäft immer größer geworden und heute ist es wichtiger als das klassische Brief- und Paketgeschäft in Deutschland. Deshalb sagt der Konzern jetzt, oben heißt jetzt alles DHL, der Name Deutsche Post bleibt aber erhalten und zwar für das Deutschlandgeschäft mit Briefen und Paketen. Also für uns Kundinnen, Kunden und auch für die Beschäftigten soll sich nichts ändern am Namen. Also kurz gesagt, die Post hat früher DHL gekauft, heute trägt dann der ganze Konzern diesen Namen. Wir machen weiter mit Musik für euren Morgen hier bei Antenne Schlager. Euren Dienstagvormittag, wir haben Spaß mit Semino Rossi jetzt. Heute habe ich Zeit für dich. Ja, vielleicht auch mal Zeit, einen Brief zu schreiben, oder? Und den abzuschicken.

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5: Ich bin Katrin Müller. Seit Anfang Mai gibt es in Deutschland den Tankrabatt wegen der hohen Spritpreise. Die 17 Cent Steuersenkung pro Liter landen aber offenbar nicht komplett an den Zapfsäulen. Das haben jetzt auch die Wirtschaftsforscher vom Münchner IFO-Institut berechnet.
6: Besonders groß ist der Unterschied beim Diesel. Der wurde laut IFO-Institut in den ersten 3 Tagen des Tankrabatts im Schnitt nur 4 Cent billiger. Bei Superbenzin waren es immerhin 12 Cent. Es ist zwar auch für die Experten schwer, genau zu sagen, wie die schwankenden Preise zustande kommen und wie groß der Einfluss von Maßnahmen wie dem Tankrabatt ist. Zuvor hatten aber auch schon der ADAC und Verbraucherschützer kritisiert, dass die Steuersenkung nur teilweise bei den Autofahrern ankommt. Aus Berlin, Thomas Borgt.
5: Nach der mutmaßlichen Amokfahrt in Leipzig mit 2 Todesopfern und 3 Schwerverletzten soll der Fahrer des Autos heute einem Haftrichter vorgeführt werden. Der 33-jährige deutsche Staatsbürger war am Abend unmittelbar nach der Tat festgenommen worden. Die Polizei geht nach bisherigen Erkenntnissen nicht von einem politischen oder religiösen Motiv des Täters aus. Sachsens Innenminister Armin Schuster zufolge handelt es sich bei dem festgenommenen Fahrer aller Wahrscheinlichkeit nach um einen Einzeltäter, einen Amoktäter. Russland will am Samstag den Tag des Sieges im Zweiten Weltkrieg feiern und hat eine 2-tägige Waffenruhe ab Freitag angekündigt. Kiew reagierte prompt. Der ukrainische Präsident Selenskyj kündigte am Abend ebenfalls eine Waffenruhe bereits ab morgen an.
7: Das gab es in 4 Jahren Ukraine-Krieg noch nicht. Zeitlich versetzte Waffenruhen. Erst will die Ukraine morgen und übermorgen nicht schießen, Russland will am Freitag und Samstag stillhalten. Dann wird in Russland der Tag des Sieges gefeiert. Die Ukraine gibt damit keine Garantie für die Militärparade in Moskau ab. Doch Russland hat für den Fall von Angriffen mit Vergeltung gedroht. Selenskyj geht es darum, über Waffenruhen wieder in Friedensgespräche zu kommen. Friedemann Kohler, Nachrichtenredaktion.
5: Die großen deutschen Reiseveranstalter wollen trotz der steigenden Kerosinpreise Kunden nicht nachträglich für gebuchte Reisen zur Kasse bitten. Man werde die Preise für bereits gebuchte Reisen nicht nachträglich erhöhen, berichteten die Anbieter TUI, Altours und DerTour dem Tagesspiegel. Für zukünftige Buchungen könnte es allerdings angesichts des Preisanstiegs anders aussehen.
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9: Ganz im Norden und Nordwesten bleibt es heute überwiegend freundlich mit Sonne und Wolken im Wechsel. Im Osten lässt der Regen nach und zieht langsam ab. In vielen anderen Regionen wird es im Tagesverlauf unbeständig mit teils kräftigen Schauern oder Gewittern. Die Höchstwerte heute 12 bis 19 Grad im Norden, bis zu 25 Grad im Süden Deutschlands. Morgen dann im Norden etwas freundlicher, ansonsten oft Regen oder Gewitter. Höchstwerte zwischen 10 und 23 Grad.
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4: Ich bin Frederik Heimann. Guten Tag. Die Hälfte der Unternehmen hier in Niedersachsen kann die Ausbildungsplätze dieses Jahr erneut nicht voll besetzen. Das sagt die Industrie- und Handelskammer. Wer nach dem Abschluss eine Ausbildung anfangen will, kann sich immer noch bewerben, betont IHK-Geschäftsführerin Bielfeld. Die Anforderungen an die Bewerber haben sich mittlerweile geändert. Es gehe nicht mehr um das perfekte Zeugnis, sagte uns Bielfeld.
5: Unternehmen suchen inzwischen nicht mehr nach Schulnoten, sondern sie suchen nach dem Charakter. Verlässlichkeit ist wichtig, dass ich da gerne hingehe, dass ich mich interessiere für das, was ich mache. Und wir sehen wirklich, dass einfach zu wenig Bewerbungen ankommen. Die Chancen stehen wirklich nach wie vor sehr gut.
4: Also, wer dieses Jahr noch eine Ausbildung in Niedersachsen sucht, einfach noch bewerben. Im Fall des korrupten Staatsanwalts aus Hannover wurde jetzt dessen Ex-Freundin zu über 12.000 Euro Geldstrafe verurteilt.
6: Die 28-Jährige habe bei ihrer Aussage im Prozess gelogen und wegen ihrer Falschaussage seien mehr als 30 Straftaten des Angeklagten verjährt, so das Gericht. Der Staatsanwalt, der Infos aus Ermittlungsverfahren an Drogenhändler weitergegeben und eine Razzia verraten hatte, wurde im März zu 8,5 Jahren Gefängnis verurteilt. Er legte Revision ein. Daniel Flüß, Nachrichtenredaktion.
4: Eine Frau hat ihren Enkel auf einem Spielplatz in Hannover wohl vor einem Entführer gerettet. Der 46-Jährige hat den Jungen laut Polizei gegriffen und wollte ihn mitnehmen. Die Großmutter habe sofort reagiert, ihren Enkel festgehalten und sich auch schützend über den Jungen gelegt. Der Angreifer soll dann mit einer Schere mehrfach auf die Frau eingestochen haben. Sie wurde leicht verletzt. Passant

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11: Ich bin Katrin Müller. Ob die Mineralölkonzerne den Tankrabatt an die Verbraucher weitergeben, lässt sich nach Einschätzung des Bundeskartellamts nicht schnell beurteilen. Man werde irgendwann wissen, ob die Steuersenkung an Verbraucher weitergegeben worden sei, sagte der Präsident des Amts Andreas Mund im öffentlich-rechtlichen Rundfunk. Das Münchner IFO-Institut sieht hingegen beim Tankrabatt in den ersten 3 Tagen nur eine unvollständige Weitergabe an den Zapfsäulen. Nach der Amokfahrt in Leipzig ist die Innenstadt weiter abgesperrt. Viele Menschen haben an der Stelle, an der gestern ein Autofahrer in die Fußgängerzone gefahren war, Kerzen aufgestellt und Blumen niedergelegt. 2 Menschen starben bei der Amokfahrt des 33-Jährigen, viele weitere wurden verletzt.
12: Einen politischen oder religiösen Hintergrund für die Tat schließt die Polizei zurzeit aus. Es bleibt also die Frage, warum hat der 33-Jährige das getan? Um dem nachzugehen, ermitteln Polizei und Staatsanwaltschaft heute weiter. Nach dpa-Informationen war der 33-jährige Fahrer des Autos Polizei bekannt, allerdings nicht wegen ähnlicher Taten. Fiona Reinhardt, Nachrichtenredaktion.
11: Allmählich beginnt die Urlaubszeit und neben Benzin und Diesel hat sich auch Kerosin stark verteuert. Die großen Reiseveranstalter wollen ihre Kunden für gebuchte Reisen aber nicht nachträglich zur Kasse bitten. Das berichten TUI, Altours und Der Tour dem Tagesspiegel in einer Umfrage. Für zukünftige Buchungen könnte es allerdings teurer werden.
13: Veranstalter können den Reisepreis tatsächlich nachträglich erhöhen, und zwar dann, wenn es im Vertrag steht und gestiegene Kosten wie Kerosin es nachweislich erfordern. Ein solcher Aufschlag muss aber spätestens 20 Tage vor der Reise mitgeteilt werden. Die Preise für Kerosin steigen aktuell, deshalb könne man nicht ausschließen, dass die Buchungen teurer werden. Auch Sorgen vor einem Mangel an Kerosin stehen im Raum. Wenn Flüge deshalb im Sommer gestrichen werden müssen, werde man die Kunden umgehend informieren, heißt es. Thomas Bremser, Nachrichtenredaktion.
11: Ein in Memmingen im Allgäu vermisster 14-Jähriger ist mutmaßlich Opfer eines Gewaltverbrechens geworden. Nach dem Fund der Leiche des Jugendlichen sei der Verdächtige nach Polizeischüssen gestorben, teilten Polizei und Staatsanwaltschaft mit. Die Obduktion der Leiche des 14-Jährigen hat demnach eine Gewalteinwirkung bestätigt. Bei dem Verdächtigen handelt es sich um einen 37-Jährigen. Bei seiner Verfolgung sei dieser mit einem Messer auf die Beamten zugegangen. Daraufhin hätten die Polizisten auf den Mann geschossen und ihn mehrfach getroffen, hieß es.
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14: Im Norden und Nordwesten Deutschlands ist es heute heiter bis wolkig und meist trocken. Im Osten zieht der Regen langsam ab. Sonst wird es von Südwesten her unbeständiger, mit teils kräftigem, schauerartigem Regen und einzelnen Gewittern. Die Temperaturen erreichen im Norden 12 bis 19 Grad, im Süden bis zu 25 Grad, im Südosten auch etwas mehr. In der Nacht zieht ein Regengebiet mit teils kräftigen Schauern und Gewittern über die Mitte nach Norden. Und Achtung, zwischen Ostwestfalen und Thüringen besteht örtlich Unwettergefahr durch Starkregen. Im Norden bleibt es meist trocken bei 3 bis 7 Grad, sonst 8 bis 12 Grad. Morgen wird es im Norden freundlicher und oft trocken. Richtung Mitte und Süden wechselhaft mit neuen Schauern und Gewittern. Die Höchstwerte liegen zwischen 10 Grad im Regen und bis zu 23 Grad im Südosten.
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14: Und wir starten in diesem Dienstagnachmittag jetzt mit Marianne Rosenberg und Wann, Mr. 100%. Schön, dass ihr mit dabei seid.

Das war ihre neue Single Schieß dich zum Mond hier bei Antenne Schlager. Und Anna-Maria Zimmermann hat in den nächsten Wochen wirklich einiges auf dem Plan. Zum Beispiel jetzt am Wochenende. Am Samstag ist sie nicht nur bei der Schlagernacht des Jahres in Köln dabei, sondern auch bei der Schlagerparty in Bornheim und bei der Mallorca-Party in Alzenau. Drei Partys an einem Tag. Da frage ich mich, wie sowas funktioniert. Aber sie scheint es ja hinzukriegen. Und ihr bekommt heute auch alles hin mit den besten Schlagern hier bei uns. Jetzt ist DJ Herzbeat dran.

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Nena mit Leuchtturm hört ihr hier bei Antenne Schlager. Euch einen schönen Dienstagnachmittag. Und wie sieht's aus? 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Das hier allerdings ist seine gefühlvolle Seite. Giovanni Zarella ist das jetzt mit Così Sei Tu.

Mit Wolkenfrei geht's durch den Dienstagnachmittag hier bei Antenne Schlager. Und jetzt habe ich für euch einen ganz besonderen Schlager-Dino. Das sind die Prinzen mit Millionär. Ich

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7: Ich bin Thomas Bleskin. Das IFO-Institut sieht beim Tankrabatt in den ersten Tagen nur eine teilweise Weitergabe an den Zapfsäulen. Beim Diesel seien von 17 Cent Steuersenkung je Liter im Schnitt nur 4 Cent angekommen, bei Superbenzin rund 12 Cent hieß es. Grundlage ist ein Vergleich der Spritpreise in Deutschland und Frankreich. Die Branche widerspricht, der Rabatt werde voll weitergegeben. Kerzen, Blumen und stille Anteilnahme prägen heute das Bild in der Leipziger Innenstadt nach der tödlichen Amokfahrt. Während die Stadt der Opfer gedenkt, laufen die Ermittlungen weiter.
8: Was genau den Mann dazu brachte, mit seinem Auto durch die Fußgängerzone zu rasen, ist weiter unklar. Von einem politischen oder religiösen Motiv gehen die Ermittler aktuell aber nicht aus. Bei der Amokfahrt waren 2 Menschen getötet und viele teilweise schwer verletzt worden. Die Stadt Leipzig will nun auch prüfen, ob die Sicherheitsvorkehrungen in der Innenstadt ausreichen. Der Täter konnte offenbar ohne Hindernisse wie etwa Poller in die Fußgängerzone hineinfahren. Thomas Brock, Nachrichtenredaktion.
7: Der Impfstoffhersteller BioNTech plant die Schließung mehrerer Produktionsstandorte. Insgesamt fast 1.900 Stellen könnten von den Einschnitten betroffen sein, kündigte das Management des Unternehmens in Mainz an.
9: Bis Ende kommenden Jahres sollen die Niederlassungen in Idar, Oberstein, Marburg und Tübingen geschlossen werden. Ein Produktionsstandort in Singapur schon bis Ende März 27. Grund: zu wenig Aufträge und zu hohe Kosten. Außerdem sinken die Umsätze vor allem bei den Covid-Impfstoffen. BioNTech hat zuletzt nach eigenen Angaben mehr als 500 Millionen Euro Verlust gemacht. In dieser Größenordnung sollen sich auch die jährlichen Einsparungen bewegen, wenn bis 2029 alle geplanten Maßnahmen vollständig umgesetzt sind. Thomas Thonfeld, Nachrichtenredaktion.
7: Die Deutsche Post AG will ihren Konzernnamen ablegen und künftig unter DHL firmieren. Einen entsprechenden Antrag stellte der Vorstand auf der Hauptversammlung in Bonn. Die Zustimmung gilt als sicher, der Namenswechsel soll zum 1. September wirksam werden. Künftig steht Deutsche Post AG nur noch für das Deutschlandgeschäft mit Briefen und Paketen. Der Konzern reagiert damit auf die wachsende Bedeutung des internationalen Logistikgeschäfts. Aus der Politik kam Kritik an dem Vorhaben des Postdienstleisters, sich auf Konzernebene von seinem historischen Namen zu trennen.
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10: Heute zeigt sich der Norden und Nordwesten Deutschlands meist freundlich und trocken. Im Osten hält sich anfangs noch Regen, der aber schnell abzieht. Von Südwesten breiten sich teils kräftige Schauer und Gewitter bis in die Mitte aus. Die Temperaturen 12 bis 19 Grad im Norden, im Süden bis zu 25 Grad, lokal auch etwas darüber. In der Nacht wandert ein Regengebiet mit Schauern und Gewittern langsam nordwärts. Vor allem zwischen Ostwestfalen und Thüringen kann es kräftig schütten, örtlich mit Unwetterpotenzial. Im Norden bleibt es meist trocken, sonst kühlt es auf 8 bis 12 Grad ab, im Norden bis auf 3 Grad. Morgen ist es im Norden oft trocken und aufgelockert, sonst wechselhaft mit weiteren Schauern und Gewittern. Die Höchstwerte liegen zwischen 10 und 23 Grad.
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10: Am Wochenende ist er dabei beim Hafengeburtstag in Hamburg, auf der schwimmenden Bühne bei Elbe in Konzert 2026. Ben Zucker wird am Samstag für mega Stimmung sorgen. Genau wie jetzt, wenn ihr das Radio schön aufdreht. Hier ist er mit der Sonne entgegen.

0: Jay Kahn mit Tarik hört ihr hier bei Antenne Schlager und gleich ist Tanja Lasch dran. Und jetzt geht's aber erstmal um süßen Nachwuchs und eine Trunkenheitsfahrt.
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2: Die britischen Royals dürfen sich über Familienzuwachs freuen. Prinzessin Eugenie und Jack Brooksbank erwarten ihr drittes Kind. Wie der Buckingham-Palast mitteilte, ist auch König Charles schon informiert und darüber hoch erfreut. Besonders niedlich, auf einem offiziellen Foto halten die beiden Söhne August und Ernest schon ganz stolz das Ultraschallbild ihres kleinen Geschwisterchens in den Händen. Ob Junge oder Mädchen, bleibt erstmal offen. Weniger märchenhaft läuft es gerade bei Britney Spears. Nach einer Trunkenheitsfahrt ist die Sängerin laut Bunte zu einem Jahr auf Bewährung verurteilt worden. Außerdem soll sie eine Geldstrafe zahlen. Damit sorgt die Pop-Ikone mal wieder eher mit Schlagzeilen abseits der Bühne für Gesprächsstoff. Und bei Let's Dance hingegen gibt's auch schöne Nachrichten. Profi-Tänzer Jewgeni Winokurow ist zum dritten Mal Vater geworden. Auf Instagram begrüßte er seine kleine Maus und schrieb, dass Mutter und Baby wohlauf sind. Für die Familie beginnt jetzt das Leben zu fünft. Mit noch mehr Liebe, noch mehr Chaos und sicher auch noch weniger Schlaf.
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0: war das mit Silbermond und Sternenfeuer. Antenne Schlager ist hier. Schön, dass ihr mit dabei seid. Am Wochenende, da haben sich ja Michelle und Erik Philippi völlig überraschend nach rund 4 Jahren Beziehung und nur 2 Monate nach ihrer erneuten Verlobung getrennt. Das ist wirklich ein echter Schock für die Schlagerwelt. Aber die beiden sind ja nicht das erste Schlagerpaar, was sich getrennt hat. Kollegin Lena Kellermann.
1: Ja, stimmt. Das kommt leider immer wieder vor. Besonders erschütternd war natürlich die Trennung von Helene Fischer und Florian Silbereisen im Jahr 2018. 10 Jahre lang waren die beiden das Traumpaar der Schlagerbranche, bevor sie ihr Liebesaus bekannt gaben.
0: Das ist unglaublich, wie schnell die Zeit vergeht und wie lange das schon wieder her ist. Wer ist dir denn noch so im Gedächtnis geblieben?
1: Da wären zum Beispiel Marina Marx und Carsten Walter. Die beiden galten bis

0: 2023 als absolutes Powerpaar.
1: Oh ja.
0: Bei ihnen hat am Ende einfach die räumliche Distanz durch ihre verschiedenen Wohnorte und der ganze Stress durch die Arbeit zur Trennung geführt. Sie haben sich, wie so viele andere Paare eben auch, im Alltag verloren.
1: Das sind aber noch längst nicht alle Trennungen, die unsere Schlagerherzen in den letzten Jahren gebrochen haben. Wir haben euch deshalb die Paare mit jeweils einem ihrer Songs bei uns auf antenneschlager.de zusammengefasst.

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2: Ich bin Thomas Bleskin. Der seit Freitag geltende Tankrabatt ist nach einer Analyse des Münchner IFO-Instituts bisher nicht vollständig an die Kunden weitergereicht worden. Basis der Berechnungen ist ein Vergleich der Spritpreise und ihrer Bewegungen in Deutschland und Frankreich.
3: Besonders groß ist der Unterschied beim Diesel. Der wurde laut IFO-Institut in den ersten 3 Tagen des Tankrabatts im Schnitt nur 4 Cent billiger. Bei Superbenzin waren es immerhin 12 Cent. Es ist zwar auch für die Experten schwer, genau zu sagen, wie die schwankenden Preise zustande kommen und wie groß der Einfluss von Maßnahmen wie dem Tankrabatt ist. Zuvor hatten aber auch schon der ADAC und Verbraucherschützer kritisiert, dass die Steuersenkung nur teilweise bei den Autofahrern ankommt. Thomas Brock, Berlin.
2: Nach der Amokfahrt im Zentrum von Leipzig will die Stadt jetzt prüfen, wie sie die Fußgängerzone sicherer machen kann. Parallel laufen die Ermittlungen zum Motiv des Fahrers weiter.
4: Die Stadt Leipzig hat angekündigt, die Zufahrtsstelle zu prüfen, an der die Amokfahrt durch die Innenstadt begonnen hat. Außerdem soll das gesamte Sicherheitskonzept der Innenstadt noch einmal auf den Prüfstand gestellt werden, heißt es. Der Tatverdächtige soll am westlichen Ende der Fußgängerzone noch durch Poller gestoppt worden sein. Am östlichen Eingang gab es aber keine Poller und so konnte der 33-Jährige offenbar ungehindert in die Fußgängerzone fahren. Bei seiner Amokfahrt hat der Mann mehrere Menschen verletzt und 2 Menschen getötet. Fiona Reinhardt, Nachrichtenredaktion.
2: Der Impfstoffhersteller BioNTech plant die Schließung mehrerer Produktionsstandorte. Fast 1.900 Stellen könnten wegfallen. Als Gründe nennt das Unternehmen Überkapazitäten und Kostendruck. Bis 2029 erwartet BioNTech jährliche Einsparungen von rund 500 Millionen Euro. Das Geld soll in die Krebsforschung fließen. Hintergrund sind sinkende Umsätze mit Corona-Impfstoffen und steigende Entwicklungskosten. Deutschlands Verbraucherinnen und Verbraucher haben im vergangenen Jahr mehr Kredite für Konsum aufgenommen als ein Jahr zuvor. Wie aus Zahlen des Bankenfachverbands hervorgeht, stieg das Neugeschäft der Kreditbanken in der Konsumfinanzierung auf fast 60 Milliarden Euro, ein Plus von 2%. Besonders gefragt waren Autofinanzierungen. Rund 1,2 Millionen Fahrzeuge wurden per Kredit finanziert. Die Investitionen von Unternehmen entwickelten sich dagegen verhalten.
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5: Im Norden und Nordwesten Deutschlands ist es heute heiter bis wolkig und meist trocken. Im Osten zieht der Regen langsam ab. Sonst wird es von Südwesten her unbeständiger, mit teils kräftigem, schauerartigem Regen und einzelnen Gewittern. Die Temperaturen erreichen im Norden 12 bis 19 Grad, im Süden bis zu 25 Grad, im Südosten auch etwas mehr. In der Nacht zieht ein Regengebiet mit teils kräftigen Schauern und Gewittern über die Mitte nach Norden. Und Achtung, zwischen Ostwestfalen und Thüringen besteht örtlich Unwettergefahr durch Starkregen. Im Norden bleibt es meist trocken bei 3 bis 7 Grad, sonst 8 bis 12 Grad. Morgen wird es im Norden freundlicher und oft trocken. Richtung Mitte und Süden wechselhaft mit neuen Schauern und Gewittern. Die Höchstwerte liegen zwischen 10 Grad im Regen und bis zu 23 Grad im Südosten.
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5: Am Wochenende noch sommerliche Temperaturen und jetzt ist wieder viel Regen dabei und es ist deutlich kühler. Sorgt ja bei vielen für Kopfschmerzen und Müdigkeit. Wie wir gegen diese Wetterfühligkeit angehen können, hört ihr in knapp 10 Minuten.

0: Dienstag, Antenne Schlager ist hier und nach einer kleinen Hitzewelle am Wochenende ist es heute wieder kühler. So einen plötzlichen Wetterumschwung steckt nicht jeder gut weg. Kopfschmerzen, Schwindel oder Gelenkschmerzen können die Folge sein. Charlotte Mühlhahn, gegen Wetterfühligkeit hilft frische Luft und die richtige Ernährung.
1: Wenn es einem nicht so gut geht, dann hat man ja oft den Impuls, zu Hause zu bleiben, einfach nur die Decke über den Kopf zu ziehen. Mhm. Aber es hilft, sich wirklich ein bisschen aufzurappeln und einen kleinen Spaziergang zum Beispiel mal an der frischen Luft zu machen. Ebenso ist es gut, eine feste Routine zu haben, viel Wasser zu trinken und Magnesium- wie auch kalziumreiche Lebensmittel zu essen. Also Bananen, Avocados, Brokkoli eignen sich dafür gut oder auch Milchprodukte. Die helfen nämlich bei niedrigem Blutdruck.
0: Und ich kann meinen Körper ja auch auf einen Wetterumschwung ein bisschen vorbereiten sogar, ne?
1: Ja, man kann ihn zumindest ein bisschen trainieren, besser mit plötzlichen Wetterwechseln klarzukommen. Das geht mit Eisbaden oder wer es lieber wärmer mag, der kann in die Sauna gehen. Was schnell geht, auch mal morgens vor der Arbeit, das ist die Wechseldusche, indem man die Wassertemperatur häufig verändert. Kostet ein bisschen Überwindung am Anfang, aber bringt auf jeden Fall den Kreislauf in Schwung.
0: Also Eisbaden, tut mir leid, nein, keine Chance. Aber ja, so ein Wechselbad am Morgen, das könnte ich mir vielleicht noch vorstellen. Werde ich vielleicht mal machen. Danke dir, Charlotte.

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2: Ich bin Frederik Heimann. Guten Tag. Immer mehr Schulabgänger hier bei uns sind nicht fit für eine Ausbildung. Das kritisiert die Stiftung Niedersachsen Metall und fordert jetzt Maßnahmen.
3: Mit Sorge blickt der Geschäftsführer des Arbeitgeberverbands Niedersachsen Metall Brandes auf den neuen MINT-Report. Fast 60% der befragten Unternehmen sagen darin, Bewerber haben Probleme in Mathe und Naturwissenschaften. Und sogar noch dramatischer, 54% sagen, dass Azubis Texte nicht verstehen, Tendenz steigend. Damit sei das Scheitern der Ausbildung vorprogrammiert. Hier in Niedersachsen hat sich die Zahl der Schüler ohne Abschluss in 10 Jahren verdoppelt. Brandes meint, ein Schulabschluss müsse das Mindestziel einer Schullaufbahn sein. Es brauche schnell mehr Lehrkräfte. Leonie Rothe, Hannover.
2: Auch die Landesbeschäftigten in Niedersachsen gehen bei der Entlastungsprämie leer aus. Das Land kann den Bonus wegen der angespannten Lage im Landeshaushalt nicht zahlen, wie die Landesregierung jetzt mitgeteilt hat. Sie wird die Lage eventuell aber später nochmal neu bewerten. Auch die meisten Unternehmen in Niedersachsen dürften die 1.000-Euro-Prämie nicht zahlen. Davon gehen sowohl Industrie- und Handelskammer als auch der Arbeitgeberverband Niedersachsen Metall aus. Im Prozess um den gewaltsamen Tod eines 15-jährigen Mädchens in einem Waldstück bei Göttingen ist eine frühere Jugendbetreuerin des Mädchens wegen Mordes verurteilt worden. Sie muss lebenslang ins Gefängnis. Die Richterin sagte heute, die Tat war von A bis Z durchgeplant. Die 24-jährige Angeklagte wollte an das Handy des Mädchens kommen, um ihrem Ex-Freund Nachrichten zu schicken. Sie hatte die Tat im Prozess eingeräumt, aber bestritten, dass es Mord war. Das Urteil ist noch nicht rechtskräftig.
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Hey, hey, hey, euch einen schönen Dienstag. Joachim Witt war das mit Goldener Reiter hier bei Antenne Schlager. Ja, da hörst du nachts ein leises Klimpern und bist sofort hellwach. Ein Mann in Zelle sieht in seine Überwachungskamera und da ist tatsächlich jemand im Heizungskeller. Da ist ein Einbrecher. Er schnappt sich seinen Hund und ab in den Keller. Polizei ist informiert und da steht wirklich jemand in seinem Keller. Nur stellt sich später raus, kein Einbrecher, sondern der betrunkene Nachbar, der einfach seine Wohnung mit dem Keller verwechselt hat.

Joey Heintle mit Wellenreiter hört ihr hier bei Antenne Schlager. Und wir haben sie ja wirklich alle. Die aktuellen Popschlager und auch unsere geliebten Schlagerdinos. Davon habe ich jetzt einen für euch. Udo Lindenberg jetzt mit Sonderzug nach Pankow. Einsteigen bitte!

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5: Ich bin Thomas Bleskin. Kerzen, Blumen und stille Anteilnahme prägen heute das Bild in der Leipziger Innenstadt nach der tödlichen Amokfahrt. Während die Stadt der Opfer gedenkt, laufen die Ermittlungen weiter.
6: Was genau den Mann dazu brachte, mit seinem Auto durch die Fußgängerzone zu rasen, ist weiter unklar. Von einem politischen oder religiösen Motiv gehen die Ermittler aktuell aber nicht aus. Bei der Amokfahrt waren 2 Menschen getötet und viele teilweise schwer verletzt worden. Die Stadt Leipzig will nun auch prüfen, ob die Sicherheitsvorkehrungen in der Innenstadt ausreichen. Der Täter konnte offenbar ohne Hindernisse wie etwa Poller in die Fußgängerzone hineinfahren. Thomas Brock, Nachrichtenredaktion.
5: Das IFO-Institut sieht beim Tankrabatt in den ersten Tagen nur eine teilweise Weitergabe an den Zapfsäulen. Beim Diesel seien von 17 Cent Steuersenkung je Liter im Schnitt nur 4 Cent angekommen, bei Superbenzin rund 12 Cent hieß es. Grundlage ist ein Vergleich der Spritpreise in Deutschland und Frankreich. Die Branche widerspricht, der Rabatt werde voll weitergegeben. Der Impfstoffhersteller BioNTech plant die Schließung mehrerer Produktionsstandorte. Insgesamt fast 1.900 Stellen könnten von den Einschnitten betroffen sein, kündigte das Management des Unternehmens in Mainz an.
7: Bis Ende kommenden Jahres sollen die Niederlassungen in Idar, Oberstein, Marburg und Tübingen geschlossen werden. Ein Produktionsstandort in Singapur schon bis Ende März 2027. Grund: zu wenig Aufträge und zu hohe Kosten. Außerdem sinken die Umsätze vor allem bei den Covid-Impfstoffen. BioNTech hat zuletzt nach eigenen Angaben mehr als 500 Millionen Euro Verlust gemacht. In dieser Größenordnung sollen sich auch die jährlichen Einsparungen bewegen, wenn bis 2029 alle geplanten Maßnahmen vollständig umgesetzt sind. Thomas Thonfeld, Nachrichtenredaktion.
5: Die Deutsche Post AG will ihren Konzernnamen ablegen und künftig unter DHL firmieren. Einen entsprechenden Antrag stellte der Vorstand auf der Hauptversammlung in Bonn. Die Zustimmung gilt als sicher, der Namenswechsel soll zum 1. September wirksam werden. Künftig steht Deutsche Post AG nur noch für das Deutschlandgeschäft mit Briefen und Paketen. Der Konzern reagiert damit auf die wachsende Bedeutung des internationalen Logistikgeschäfts. Aus der Politik kam Kritik an dem Vorhaben des Postdienstleisters, sich auf Konzernebene von seinem historischen Namen zu trennen.
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8: Heute zeigt sich der Norden und Nordwesten Deutschlands meist freundlich und trocken. Im Osten hält sich anfangs noch Regen, der aber schnell abzieht. Von Südwesten breiten sich teils kräftige Schauer und Gewitter bis in die Mitte aus. Die Temperaturen 12 bis 19 Grad im Norden, im Süden bis zu 25 Grad, lokal auch etwas darüber. In der Nacht wandert ein Regengebiet mit Schauern und Gewittern langsam nordwärts. Vor allem zwischen Ostwestfalen und Thüringen kann es kräftig schütten, örtlich mit Unwetterpotenzial. Im Norden bleibt es meist trocken, sonst kühlt es auf 8 bis 12 Grad ab, im Norden bis auf 3 Grad. Morgen ist es im Norden oft trocken und aufgelockert, sonst wechselhaft mit weiteren Schauern und Gewittern. Die Höchstwerte liegen zwischen 10 und 23 Grad.
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8: Paola Felix ist ihr großes Vorbild. Beatrice Egli hat ja das Aus ihrer Show bekannt gegeben und dafür hat sie sich die Schweizer TV-Legende als Vorbild genommen. Allein die Frage, wann der richtige Zeitpunkt ist, um aufzuhören, Paola hat das großartig gemacht. Auf dem höchsten Niveau hat sie selbst entschieden. Ich habe es bei meiner letzten Ausgabe der Beatrice Egli Show genauso gehandhabt, sagt sie. Ich fand alles, was wir gemacht haben, grandios. Wir hatten tolle Quoten. Es war eine meiner besten Shows und anschließend habe ich gesagt, jetzt ist es, glaube ich, vorbei. Schade ist es natürlich allemal, aber ihre Musik bleibt ja. Und die habe ich jetzt für euch. Beatrice Egli mit Mein Herz.

0: Mit Howard Carpendale geht's hier bei Antenne Schlager durch den Dienstagnachmittag und gleich ist Tanja Lasch dabei mit Abenteuer Lagerfeuer.
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0: 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Zum Beispiel spaßige Fotos erstellt, Karikaturen zeichnen lassen oder eine Rede zum 70. Geburtstag schreiben lassen? Das klingt ja eher lustig, aber der Einsatz von KI kann auch nicht ganz so schöne Folgen haben, Tom.
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Ihr hört Antenne Schlager am Dienstag. Und das sind mal süße Nachrichten zum baldigen Feierabend. Schokolade und Kekse werden nämlich endlich wieder günstiger. Balsen und auch Lind wollen bei ausgewählten Produkten die Preise senken, nachdem Schokolade zuletzt ja fast schon ein kleines Luxusgut war. Bei Lind zum Beispiel, da kostet die 100-Gramm-Tafel aus der Classics-Reihe künftig 2,19 Euro statt 2,69 Euro. Ist doch immerhin schon mal was. Und auch bei Balsen soll es im Supermarkt wieder so ein bisschen entspannter für den Geldbeutel werden. Hintergrund, die Kakaopreise, die waren ja zuletzt extrem hoch. Jetzt hat sich die Lage aber offenbar etwas beruhigt. Heißt für uns, mehr Naschen, weniger Reue an der Kasse. Ja gut, also zumindest finanziell weniger Reue.

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7: Ich bin Thomas Bleskin. Der Amokfahrer von Leipzig ist nur wenige Tage vor seiner Tat in einer psychiatrischen Einrichtung stationär behandelt worden. Das bestätigte das Sozialministerium in Dresden. Demnach hielt sich der 33-Jährige auf eigenen Wunsch in der Klinik auf.
8: Warum genau der Mann in Behandlung war, ist nicht bekannt. Laut Sozialministerium gab es aber keinen Grund, ihn am Verlassen der Klinik zu hindern. Es habe keinen Hinweis auf Eigen- oder Fremdgefährdung gegeben. Nach Angaben der Ermittler war der Mann aber schon Polizei bekannt, unter anderem wegen Beleidigungen, aber nicht wegen körperlicher Gewalt. Der 33-Jährige war gestern mit einem Auto durch die Leipziger Innenstadt gerast. 2 Menschen starben, es gab viele Verletzte. Das Motiv für die Tat ist noch unklar. Thomas Brock, Nachrichtenredaktion.
7: Bundesverkehrsminister Patrick Schnieder schließt eine Verlängerung des Tankrabatts nicht grundsätzlich aus. Man werde schauen, was erforderlich ist, damit das Tanken für alle bezahlbar bleibt, sagte der CDU-Politiker dem Redaktionsnetzwerk Deutschland.
9: Viele können schlichtweg nicht auf das Auto verzichten. Das gilt für Berufspendler, Fahrdienste, aber auch Teile der Wirtschaft wie Speditionen. Sie alle bräuchten in der aktuellen Lage Unterstützung. Insofern sei der Tankrabatt ein wichtiges Signal und die richtige Entscheidung, so Schnieder. Man werde die Lage im Blick behalten und nach den 2 Monaten schauen, was noch erforderlich sei. Solange bis Ende Juni gilt eine Steuersenkung für Benzin und Diesel von knapp 17 Cent pro Liter. Noch kommt die allerdings nicht in vollem Umfang bei den Autofahrern an. Diana Kramer, Nachrichtenredaktion.
7: Jens Spahn bleibt Vorsitzender der Bundestagsfraktion von CDU und CSU. Die Abgeordneten bestätigten ihn 1 Jahr nach seinem Amtsantritt mit großer Mehrheit bis zum Ende der Legislaturperiode im Amt. Ein Fraktionssprecher gab das Ergebnis mit 86% an. Im vergangenen Jahr hatte Spahn noch 91% erzielt. Die wohl schwierigste Nagelprobe hatte Spahn im Herbst zu meistern, als die Junge Union den Aufstand gegen das Rentengesetz von SPD-Arbeitsministerin Bärbel Baas probte. Mit einem offiziellen Übernahmeangebot erhöht die UniCredit den Druck auf die Commerzbank. Wie angekündigt, machte die italienische Großbank ihr Kaufangebot für sämtliche Anteile des DAX-Konzerns offiziell. Bis zum Ablauf des 16. Juni will sich die UniCredit, die bereits knapp 30% der Commerzbank-Aktien kontrolliert, weitere Anteile sichern.
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10: Im Norden und Nordwesten Deutschlands ist es heute heiter bis wolkig und meist trocken. Im Osten zieht der Regen langsam ab. Sonst wird es von Südwesten her unbeständiger, mit teils kräftigem, schauerartigem Regen und einzelnen Gewittern. Die Temperaturen erreichen im Norden 12 bis 19 Grad, im Süden bis zu 25 Grad, im Südosten auch etwas mehr. In der Nacht zieht ein Regengebiet mit teils kräftigen Schauern und Gewittern über die Mitte nach Norden. Und Achtung, zwischen Ostwestfalen und Thüringen besteht örtlich Unwettergefahr durch Starkregen. Im Norden bleibt es meist trocken bei 3 bis 7 Grad, sonst 8 bis 12 Grad. Morgen wird es im Norden freundlicher und oft trocken. Richtung Mitte und Süden wechselhaft mit neuen Schauern und Gewittern. Die Höchstwerte liegen zwischen 10 Grad im Regen und bis zu 23 Grad im Südosten.
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10: 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Und jetzt kommt gut in den Dienstag-Feierabend mit Christian Leis, mit Niki und auch mit Helene Fischer.

Schönen Dienstagabend. Antenne Schlager ist hier und kennt ihr das im Urlaub ganz bestimmt. Ihr kommt ganz entspannt zum Pool und alle Liegen sind schon mit Handtüchern blockiert. Das nervt so sehr. Der gute alte Handtuchkrieg. Und genau darum ging es jetzt sogar vors Amtsgericht Hannover. Ein Urlauber hatte richtig die Nase voll, weil jeden Morgen schon ab 6 alles reserviert war, obwohl das eigentlich gar nicht erlaubt war. Er hat sich beschwert, aber passiert ist nichts. Also Klage eingereicht. Und er hat tatsächlich Recht bekommen. Das finde ich richtig cool. Das Gericht sagt, wenn der Veranstalter nichts dagegen tut, ist das ein Reisemangel. Und das wird richtig teuer. Der Mann bekommt fast 1000 Euro zurück. Etwa 15% vom Reisepreis für die betroffenen Tage. Ich finde, das war wirklich erfolgreich.

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0: Antenne Schlager ist hier. Schön, dass ihr mit dabei seid. Am Wochenende, da haben sich ja Michelle und Erik Philippi völlig überraschend nach rund 4 Jahren Beziehung und nur 2 Monate nach ihrer erneuten Verlobung getrennt. Das ist wirklich ein echter Schock für die Schlagerwelt. Aber die beiden sind ja nicht das erste Schlagerpaar, was sich getrennt hat. Kollegin Lena Kellermann.
1: Ja, stimmt. Das kommt leider immer wieder vor. Besonders erschütternd war natürlich die Trennung von Helene Fischer und Florian Silbereisen im Jahr 2018. 10 Jahre lang waren die beiden das Traumpaar der Schlagerbranche, bevor sie ihr Liebesaus bekannt gaben.
0: Das ist unglaublich, wie schnell die Zeit vergeht und wie lange das schon wieder her ist. Wer ist dir denn noch so im Gedächtnis geblieben?
1: Da wären zum Beispiel Marina Marx und Carsten Walter. Die beiden galten bis 2023 als absolutes Powerpaar.
0: Oh ja.
1: Bei ihnen hat am Ende einfach die räumliche Distanz durch ihre verschiedenen Wohnorte und der ganze Stress durch die Arbeit zur Trennung geführt. Sie haben sich, wie so viele andere Paare eben auch, im Alltag verloren.
0: Das sind aber noch längst nicht alle Trennungen, die unsere Schlagerherzen in den letzten Jahren gebrochen haben. Wir haben euch deshalb die Paare mit jeweils einem ihrer Songs bei uns auf antenneschlager.de zusammengefasst.

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5: Ich bin Thomas Bleskin. Einen Tag nach der Amokfahrt in der Leipziger Innenstadt haben mehrere hundert Menschen in einer ökumenischen Andacht der Opfer gedacht. In der Nikolaikirche sagte Oberbürgermeister Burkhard Jung mit Blick auf die Sicherheitsdebatte, Städte könnten nicht zu Festungen umgebaut werden. Gestern war ein 33-Jähriger mit einem Auto durch die Fußgängerzone gefahren, dabei wurden 2 Menschen getötet und etliche verletzt. Ein Ermittlungsrichter ordnete inzwischen die Unterbringung des Mannes in einem psychiatrischen Krankenhaus an. Jens Spahn bleibt Vorsitzender der Bundestagsfraktion von CDU und CSU. Die Abgeordneten bestätigten ihn ein Jahr nach seinem Amtsantritt mit großer Mehrheit bis zum Ende der Legislaturperiode im Amt. Ein Fraktionssprecher gab das Ergebnis mit 86% an. Im vergangenen Jahr hatte Spahn noch 91% erzielt.
6: Ein respektables Ergebnis für Jens Spahn, der ja einen schwierigen Start im damals neuen Amt hatte. Erst die geplatzte Wahl der SPD-Kandidatin fürs Bundesverfassungsgericht, die vor allem ihm angelastet wurde, weil er den Widerstand in den eigenen Reihen nicht rechtzeitig erkannt hatte. Dann der Aufstand der Jungen Union gegen das Rentengesetz, als Spahn mit viel Aufwand die Mehrheit in den eigenen Reihen organisieren musste. Seitdem gilt sein Rückhalt in der Fraktion aber als stabil und das drückt sich jetzt auch in der souveränen Wiederwahl aus. Thomas Thonfeld, Berlin.
5: Das IFO-Institut sieht beim Tankrabatt in den ersten Tagen nur eine teilweise Weitergabe an den Zapfsäulen. Grundlage ist ein Vergleich der Spritpreise in Deutschland und Frankreich.
7: Besonders groß ist der Unterschied beim Diesel. Der wurde laut IFO-Institut in den ersten 3 Tagen des Tankrabatts im Schnitt nur 4 Cent billiger. Bei Superbenzin waren es immerhin 12 Cent. Es ist zwar auch für die Experten schwer, genau zu sagen, wie die schwankenden Preise zustande kommen und wie groß der Einfluss von Maßnahmen wie dem Tankrabatt ist. Zuvor hatten aber auch schon der ADAC und Verbraucherschützer kritisiert, dass die Steuersenkung nur teilweise bei den Autofahrern ankommt. Thomas Brock, Berlin.
5: Die Deutsche Post AG will ihren Konzernnamen ablegen und künftig unter DHL firmieren. Einen entsprechenden Antrag stellte der Vorstand auf der Hauptversammlung in Bonn. Die Zustimmung gilt als sicher, der Namenswechsel soll zum 1. September wirksam werden. Künftig steht Deutsche Post AG nur noch für das Deutschlandgeschäft mit Briefen und Paketen. Der Konzern reagiert damit auf die wachsende Bedeutung des internationalen Logistikgeschäfts.
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8: Heute zeigt sich der Norden und Nordwesten Deutschlands meist freundlich und trocken. Im Osten hält sich anfangs noch Regen, der aber schnell abzieht. Von Südwesten breiten sich teils kräftige Schauer und Gewitter bis in die Mitte aus. Die Temperaturen 12 bis 19 Grad im Norden, im Süden bis zu 25 Grad, lokal auch etwas darüber. In der Nacht wandert ein Regengebiet mit Schauern und Gewittern langsam nordwärts. Vor allem zwischen Ostwestfalen und Thüringen kann es kräftig schütten, örtlich mit Unwetterpotenzial. Im Norden bleibt es meist trocken, sonst kühlt es auf 8 bis 12 Grad ab, im Norden bis auf 3 Grad. Morgen ist es im Norden oft trocken und aufgelockert, sonst wechselhaft mit weiteren Schauern und Gewittern. Die Höchstwerte liegen zwischen 10 und 23 Grad.
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5: Ich bin Thomas Bleskin. Der Amokfahrer von Leipzig ist nur wenige Tage vor seiner Tat in einer psychiatrischen Einrichtung stationär behandelt worden. Das bestätigte das Sozialministerium in Dresden. Demnach hielt sich der 33-Jährige auf eigenen Wunsch in der Klinik auf.
6: Warum genau der Mann in Behandlung war, ist nicht bekannt. Laut Sozialministerium gab es aber keinen Grund, ihn am Verlassen der Klinik zu hindern. Es habe keinen Hinweis auf Eigen- oder Fremdgefährdung gegeben. Nach Angaben der Ermittler war der Mann aber schon Polizei bekannt, unter anderem wegen Beleidigungen, aber nicht wegen körperlicher Gewalt. Der 33-Jährige war gestern mit einem Auto durch die Leipziger Innenstadt gerast. 2 Menschen starben, es gab viele Verletzte. Das Motiv für die Tat ist noch unklar. Thomas Brock, Nachrichtenredaktion.
5: Bundesverkehrsminister Patrick Schnieder schließt eine Verlängerung des Tankrabatts nicht grundsätzlich aus. Man werde schauen, was erforderlich ist, damit das Tanken für alle bezahlbar bleibt, sagte der CDU-Politiker dem Redaktionsnetzwerk Deutschland.
7: Viele können schlichtweg nicht auf das Auto verzichten. Das gilt für Berufspendler, Fahrdienste, aber auch Teile der Wirtschaft wie Speditionen. Sie alle bräuchten in der aktuellen Lage Unterstützung. Insofern sei der Tankrabatt ein wichtiges Signal und die richtige Entscheidung, so Schnieder. Man werde die Lage im Blick behalten und nach den 2 Monaten schauen, was noch erforderlich sei. Solange bis Ende Juni gilt eine Steuersenkung für Benzin und Diesel von knapp 17 Cent pro Liter. Noch kommt die allerdings nicht in vollem Umfang bei den Autofahrern an. Diana Kramer, Nachrichtenredaktion.
5: Jens Spahn bleibt Vorsitzender der Bundestagsfraktion von CDU und CSU. Die Abgeordneten bestätigten ihn 1 Jahr nach seinem Amtsantritt mit großer Mehrheit bis zum Ende der Legislaturperiode im Amt. Ein Fraktionssprecher gab das Ergebnis mit 86% an. Im vergangenen Jahr hatte Spahn noch 91% erzielt. Die wohl schwierigste Nagelprobe hatte Spahn im Herbst zu meistern, als die Junge Union den Aufstand gegen das Rentengesetz von SPD-Arbeitsministerin Bärbel Baas probte. Mit einem offiziellen Übernahmeangebot erhöht die UniCredit den Druck auf die Commerzbank. Wie angekündigt, machte die italienische Großbank ihr Kaufangebot für sämtliche Anteile des DAX-Konzerns offiziell. Bis zum Ablauf des 16. Juni will sich die UniCredit, die bereits knapp 30% der Commerzbank-Aktien kontrolliert, weitere Anteile sichern. Zum Wetter, die aktuelle Vorhersage des Deutschen Wetterdienstes. Im äußersten Norden und Nordwesten heiter bis wolkig, aber trocken. Von Südwesten her bis in die Mitte teils kräftige Regenschauer. Auch im Osten und Nordosten kann es hier und da nass werden. Morgen vom Nordwesten bis in den Nordosten meist trocken mit Auflockerungen, sonst regnerisch. In der Mitte und im Süden teils kräftige Schauer und Gewitter. Es wird insgesamt etwas kühler.
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5: Ich bin Thomas Bleskin. Einen Tag nach der Amokfahrt in der Leipziger Innenstadt haben mehrere hundert Menschen in einer ökumenischen Andacht der Opfer gedacht. In der Nikolaikirche sagte Oberbürgermeister Burkhard Jung mit Blick auf die Sicherheitsdebatte, Städte könnten nicht zu Festungen umgebaut werden. Gestern war ein 33-Jähriger mit einem Auto durch die Fußgängerzone gefahren, dabei wurden 2 Menschen getötet und etliche verletzt. Ein Ermittlungsrichter ordnete inzwischen die Unterbringung des Mannes in einem psychiatrischen Krankenhaus an. Jens Spahn bleibt Vorsitzender der Bundestagsfraktion von CDU und CSU. Die Abgeordneten bestätigten ihn 1 Jahr nach seinem Amtsantritt mit großer Mehrheit bis zum Ende der Legislaturperiode im Amt. Ein Fraktionssprecher gab das Ergebnis mit 86% an. Im vergangenen Jahr hatte Spahn noch 91% erzielt.
6: Ein respektables Ergebnis für Jens Spahn, der ja einen schwierigen Start im damals neuen Amt hatte. Erst die geplatzte Wahl der SPD-Kandidatin fürs Bundesverfassungsgericht, die vor allem ihm angelastet wurde, weil er den Widerstand in den eigenen Reihen nicht rechtzeitig erkannt hatte. Dann der Aufstand der Jungen Union gegen das Rentengesetz, als Spahn mit viel Aufwand die Mehrheit in den eigenen Reihen organisieren musste. Seitdem gilt sein Rückhalt in der Fraktion aber als stabil und das drückt sich jetzt auch in der souveränen Wiederwahl aus. Thomas Thonfeld, Berlin.
5: Das IFO-Institut sieht beim Tankrabatt in den ersten Tagen nur eine teilweise Weitergabe an den Zapfsäulen. Grundlage ist ein Vergleich der Spritpreise in Deutschland und Frankreich.
7: Besonders groß ist der Unterschied beim Diesel. Der wurde laut IFO-Institut in den ersten 3 Tagen des Tankrabatts im Schnitt nur 4 Cent billiger. Bei Superbenzin waren es immerhin 12 Cent. Es ist zwar auch für die Experten schwer, genau zu sagen, wie die schwankenden Preise zustande kommen und wie groß der Einfluss von Maßnahmen wie dem Tankrabatt ist. Zuvor hatten aber auch schon der ADAC und Verbraucherschützer kritisiert, dass die Steuersenkung nur teilweise bei den Autofahrern ankommt. Thomas Brock, Berlin.
5: Die Deutsche Post AG will ihren Konzernnamen ablegen und künftig unter DHL firmieren. Einen entsprechenden Antrag stellte der Vorstand auf der Hauptversammlung in Bonn. Die Zustimmung gilt als sicher, der Namenswechsel soll zum 1. September wirksam werden. Künftig steht Deutsche Post AG nur noch für das Deutschlandgeschäft mit Briefen und Paketen. Der Konzern reagiert damit auf die wachsende Bedeutung des internationalen Logistikgeschäfts. Zum Wetter, die aktuelle Vorhersage des Deutschen Wetterdienstes. Im äußersten Norden und Nordwesten heiter bis wolkig, aber trocken. Von Südwesten her bis in die Mitte teils kräftige Regenschauer. Auch im Osten und Nordosten kann es hier und da nass werden. In der Nordhälfte Höchstwerte zwischen 12 und 19 Grad, sonst bei Sonnenschein bis 28 Grad. Morgen vom Nordwesten bis in den Nordosten meist trocken mit Auflockerungen, sonst regnerisch. In der Mitte und im Süden teils kräftige Schauer und Gewitter. Es wird insgesamt etwas kühler.
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4: Ich bin Ursula Winkler. Nach der tödlichen Amokfahrt durch die Leipziger Innenstadt wird der Täter in eine Psychiatrie eingewiesen. Ein Ermittlungsrichter habe die Unterbringung des 33-jährigen Deutschen angeordnet. Das teilte die Staatsanwaltschaft mit.
5: Der Beschuldigte habe die Tat wohl im Zustand der zumindest erheblich verminderten Schuldfähigkeit begangen, heißt es zur Begründung. Und es sei wahrscheinlich, dass er weitere ähnliche Taten begehen würde. Seine Unterbringung in der Psychiatrie diene daher der öffentlichen Sicherheit. Laut Ermittlern wurde der 33-Jährige wenige Tage vor seiner Amokfahrt auf eigenen Wunsch in einer psychiatrischen Einrichtung behandelt, aber dort Ende April entlassen. Bei einer ökumenischen Andacht gedachten am frühen Abend hunderte Menschen der Opfer. Oberbürgermeister Jung erklärte, Leipzig trauert, aber Leipzig steht zusammen. Onni Torau, Nachrichtenredaktion.
4: Jens Spahn bleibt Vorsitzender der Bundestagsfraktion von CDU und CSU. Die Abgeordneten der Unionsfraktion bestätigten ihn ein Jahr nach seinem Amtsantritt mit großer Mehrheit bis zum Ende der Legislaturperiode im Amt. Ein Fraktionssprecher gab das Ergebnis mit 86,5% an. Im vergangenen Jahr hatte Spahn noch gut 91% erzielt. Sowohl Moskau als auch Kiew haben eine Feuerpause angekündigt, allerdings zu unterschiedlichen Zeiten. Der ukrainische Präsident Selenskyj hat sie ab dieser Nacht angekündigt. Russland wiederum will sie zur Gedenkfeier zum Weltkriegsende am Samstag durchsetzen.
6: Die Chancen, dass die Waffenruhe tatsächlich zustande kommt, stehen schlecht. Bis zuletzt konnten sich die Kriegsparteien nicht auf einen Termin für den Beginn einigen. Schwerer Beschuss in den Abendstunden, der vor allem in der Ukraine wieder mehrere Todesopfer forderte, lässt auch keinen echten Friedenswillen erkennen. In der Vergangenheit gab es mehrmals Versuche, Feuerpausen zu etablieren. Durchgängig eingehalten wurden solche Bemühungen jedoch auch damals nicht. Sowohl Kiew als auch Moskau haben sich immer wieder schwere Verletzungen solcher Waffenruhen vorgeworfen. Aus Moskau, André Berlin.
4: Die Deutsche Post legt ihren Konzernnamen ab und heißt künftig DHL. Einen entsprechenden Vorstandsantrag nahmen die Aktionäre bei der Hauptversammlung in Bonn an. Der Namenswechsel wird vermutlich zum 1. September vollzogen. Künftig steht Deutsche Post AG nur noch für das Deutschlandgeschäft mit Briefen und Paketen. Der Konzern reagiert damit auf die wachsende Bedeutung des internationalen Logistikgeschäfts. Zum Wetter, die aktuelle Vorhersage des Deutschen Wetterdienstes. Es ist noch verbreitet nass, am ehesten trocken bleibt es im Norden. Die Tiefstwerte liegen bei 8 Grad, im Norden nur bei kühlen 3 Grad. Tagsüber bleibt es von Ostfriesland bis zur Ostsee aufgelockert und meist trocken. Ansonsten wird es oft regnerisch, bei Temperaturen bis 18 Grad. Am Donnerstag dann ähnlich, im äußersten Norden sonnig, sonst wolkig und teils nass, bei Werten bis 19 Grad.
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3: Ich bin Ursula Winkler. Kerzen, Blumen und stille Anteilnahme prägen das Bild in der Leipziger Innenstadt nach der tödlichen Amokfahrt. Gleichzeitig laufen die Ermittlungen. Ein Haftrichter hat nun die Unterbringung des 33-jährigen deutschen Täters in einer Psychiatrie angeordnet.
4: Was genau den Mann dazu brachte, mit seinem Auto durch die Fußgängerzone zu rasen, ist weiter unklar. Von einem politischen oder religiösen Motiv gehen die Ermittler aktuell aber nicht aus. Bei der Amokfahrt waren 2 Menschen getötet und viele teilweise schwer verletzt worden. Die Stadt Leipzig will nun auch prüfen, ob die Sicherheitsvorkehrungen in der Innenstadt ausreichen. Der Täter konnte offenbar ohne Hindernisse wie etwa Poller in die Fußgängerzone hineinfahren. Thomas Brock, Nachrichtenredaktion.
3: Vor dem ersten Jahrestag der schwarz-roten Regierung hat Kanzler Merz allen Spekulationen über eine Minderheitsregierung oder eine Neuwahl des Bundestags eine klare Absage erteilt. Eine Minderheitsregierung sei für ihn keine Option und Neuwahlen würden eine wochenlange eingeschränkte Handlungsfähigkeit Deutschlands bedeuten. Er bekannte sich klar zur Fortsetzung der Koalition mit der SPD bis zum Ende der Legislaturperiode. 2-stellige Milliardenbeträge gehen den EU-Ländern jedes Jahr wegen Mehrwertsteuerbetrug durch die Lappen. Im Kampf dagegen sollen EU-Behörden jetzt auf mehr Daten Zugriff bekommen.
5: Der grenzüberschreitende Betrug bei der Mehrwertsteuer ist ein ernstes Problem. Besonders den sogenannten Karussellbetrug finden Finanzminister gar nicht lustig. Dabei werden Waren immer wieder zwischen Firmen verkauft. Eine Firma kassiert Mehrwertsteuer und verschwindet. Andere Unternehmen in einer ganzen Kette bekommen trotzdem immer wieder Mehrwertsteuer erstattet. Zwischen 12 und mehr als 30 Milliarden Euro soll der Schaden sein. Und dagegen soll ein besserer Datenaustausch zwischen den Ländern jetzt helfen. Dieter Ebeling, Brüssel.
3: Bei den Hantavirus-Fällen bei einer Atlantikkreuzfahrt geht die Weltgesundheitsorganisation von Infektionen von Mensch zu Mensch aus. Das sei bei dem hier vermuteten Virustyp möglich. Das Kreuzfahrtschiff ankert derzeit vor Kap Verde. 3 Erkrankte sollen nun nach Angaben des niederländischen Außenministeriums von Bord geholt und in die Niederlande ausgeflogen werden. Bisher sind nach Angaben des Schiffsbetreibers Oceanwide Expeditions 3 Passagiere gestorben. Ein älteres niederländisches Ehepaar und eine deutsche Frau. Zum Wetter, die aktuelle Vorhersage des Deutschen Wetterdienstes. Es ist noch verbreitet nass, am ehesten trocken bleibt es im Norden. Die Tiefstwerte liegen bei 8 Grad, im Norden nur bei kühlen 3 Grad. Tagsüber bleibt es von Ostfriesland bis zur Ostsee aufgelockert und meist trocken. Ansonsten wird es oft regnerisch, bei Temperaturen bis 18 Grad. Am Donnerstag dann ähnlich, im äußersten Norden sonnig, sonst wolkig und teils nass, bei Werten bis 19 Grad.
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2: Ich bin Ursula Winkler. Nach der Amokfahrt in der Leipziger Innenstadt ist der mutmaßliche Täter in einem psychiatrischen Krankenhaus untergebracht worden. Die Ermittler gehen davon aus, dass von ihm weitere schwere Taten ausgehen könnten. Wie inzwischen bekannt wurde, war der Mann auch bis kurz vor der Tat freiwillig stationär in einer psychiatrischen Einrichtung untergebracht.
3: Warum genau der Mann in Behandlung war, ist nicht bekannt. Laut Sozialministerium gab es aber keinen Grund, ihn am Verlassen der Klinik zu hindern. Es habe keinen Hinweis auf Eigen- oder Fremdgefährdung gegeben. Nach Angaben der Ermittler war der Mann aber schon Polizei bekannt, unter anderem wegen Beleidigungen, aber nicht wegen körperlicher Gewalt. Der 33-Jährige war mit einem Auto durch die Leipziger Innenstadt gerast. 2 Menschen starben, es gab viele Verletzte. Das Motiv für die Tat ist noch unklar. Thomas Brock, Nachrichtenredaktion.
2: Zur Sicherung der Schifffahrt in der Straße von Hormuz haben die USA gemeinsam mit verbündeten Golfstaaten eine UN-Resolution entworfen. Darin fordern sie den Iran dazu auf, von weiteren gewaltsamen Eskalationen in der Meerenge abzusehen, wie US-Außenminister Rubio mitteilte. Teheran solle aufhören, Schiffe anzugreifen, die Meerenge zu verminen und Mautgebühren für eine Durchfahrt zu erheben, heißt es in der Resolution. Jens Spahn bleibt Vorsitzender der Unionsfraktion. Die CDU- und CSU-Abgeordneten bestätigten ihn bis zum Ende der Legislaturperiode im Amt. Ein Fraktionssprecher gab das Ergebnis mit knapp 87% an. Im vergangenen Jahr hatte er noch gut 91% erzielt.
4: Ein respektables Ergebnis für Jens Spahn, der ja einen schwierigen Start im damals neuen Amt hatte. Erst die geplatzte Wahl der SPD-Kandidatin fürs Bundesverfassungsgericht, die vor allem ihm angelastet wurde, weil er den Widerstand in den eigenen Reihen nicht rechtzeitig erkannt hatte. Dann der Aufstand der Jungen Union gegen das Rentengesetz, als Spahn mit viel Aufwand die Mehrheit in den eigenen Reihen organisieren musste. Seitdem gilt sein Rückhalt in der Fraktion aber als stabil und das drückt sich jetzt auch in der souveränen Wiederwahl aus. Thomas Thonfeld, Berlin.
2: Die Serie von Atommülltransporten quer durch Nordrhein-Westfalen wird mit einem weiteren Castor-Behälter fortgesetzt. Im rheinischen Jülich startete am Abend ein beladener Schwerlasttransporter, wie eine Polizeisprecherin mitteilte. Ziel ist das Zwischenlager in Ahaus. Es gab wieder kleinere Proteste von Atomkraftgegnern. Die Polizei begleitet die Transporte mit einem Grußaufgebot. Zum Wetter, die aktuelle Vorhersage des Deutschen Wetterdienstes. Es ist noch verbreitet nass, am ehesten trocken bleibt es im Norden. Die Tiefstwerte liegen bei 8 Grad, im Norden nur bei kühlen 3 Grad. Tagsüber bleibt es von Ostfriesland bis zur Ostsee aufgelockert und meist trocken. Ansonsten wird es oft regnerisch, bei Temperaturen bis 18 Grad. Am Donnerstag dann ähnlich, im äußersten Norden sonnig, sonst wolkig und teils nass, bei Werten bis 19 Grad.
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2: Ich bin Ursula Winkler. Nach der tödlichen Amokfahrt durch die Leipziger Innenstadt wird der Täter in eine Psychiatrie eingewiesen. Ein Ermittlungsrichter habe die Unterbringung des 33-jährigen Deutschen angeordnet. Das teilte die Staatsanwaltschaft mit.
3: Der Beschuldigte habe die Tat wohl im Zustand der zumindest erheblich verminderten Schuldfähigkeit begangen, heißt es zur Begründung. Und es sei wahrscheinlich, dass er weitere ähnliche Taten begehen würde. Seine Unterbringung in der Psychiatrie diene daher der öffentlichen Sicherheit. Laut Ermittlern wurde der 33-Jährige wenige Tage vor seiner Amokfahrt auf eigenen Wunsch in einer psychiatrischen Einrichtung behandelt, aber dort Ende April entlassen. Bei einer ökumenischen Andacht gedachten am frühen Abend hunderte Menschen der Opfer. Oberbürgermeister Jung erklärte, Leipzig trauert, aber Leipzig steht zusammen. Onni Torau, Nachrichtenredaktion.
2: Vor dem ersten Jahrestag der schwarz-roten Regierung hat Kanzler Merz allen Spekulationen über eine Minderheitsregierung oder eine Neuwahl des Bundestags eine klare Absage erteilt. Eine Minderheitsregierung sei für ihn keine Option und Neuwahlen würden eine wochenlange eingeschränkte Handlungsfähigkeit Deutschlands bedeuten. Er bekannte sich klar zur Fortsetzung der Koalition mit der SPD bis zum Ende der Legislaturperiode. Sowohl Moskau als auch Kiew haben eine Feuerpause angekündigt, allerdings zu unterschiedlichen Zeiten. Der ukrainische Präsident Selenskyj hat sie ab dieser Nacht angekündigt. Russland wiederum will sie zur Gedenkfeier zum Weltkriegsende am Samstag durchsetzen.
4: Die Chancen, dass die Waffenruhe tatsächlich zustande kommt, stehen schlecht. Bis zuletzt konnten sich die Kriegsparteien nicht auf einen Termin für den Beginn einigen. Schwerer Beschuss in den Abendstunden, der vor allem in der Ukraine wieder mehrere Todesopfer forderte, lässt auch keinen echten Friedenswillen erkennen. In der Vergangenheit gab es mehrmals Versuche, Feuerpausen zu etablieren. Durchgängig eingehalten wurden solche Bemühungen jedoch auch damals nicht. Sowohl Kiew als auch Moskau haben sich immer wieder schwere Verletzungen solcher Waffenruhen vorgeworfen. Aus Moskau, André Berlin.
2: Die Deutsche Post legt ihren Konzernnamen ab und heißt künftig DHL. Einen entsprechenden Vorstandsantrag nahmen die Aktionäre bei der Hauptversammlung in Bonn an. Der Namenswechsel wird vermutlich zum 1. September vollzogen. Künftig steht Deutsche Post AG nur noch für das Deutschlandgeschäft mit Briefen und Paketen. Der Konzern reagiert damit auf die wachsende Bedeutung des internationalen Logistikgeschäfts. Zum Wetter, die aktuelle Vorhersage des Deutschen Wetterdienstes. Es ist noch verbreitet nass, am ehesten trocken bleibt es im Norden. Die Tiefstwerte liegen bei 8 Grad, im Norden nur bei kühlen 3 Grad. Tagsüber bleibt es von Ostfriesland bis zur Ostsee aufgelockert und meist trocken. Ansonsten wird es oft regnerisch, bei Temperaturen bis 18 Grad. Am Donnerstag dann ähnlich, im äußersten Norden sonnig, sonst wolkig und teils nass, bei Werten bis 19 Grad.
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4: Ich bin Ursula Winkler. Kerzen, Blumen und stille Anteilnahme prägen das Bild in der Leipziger Innenstadt nach der tödlichen Amokfahrt. Gleichzeitig laufen die Ermittlungen. Ein Haftrichter hat nun die Unterbringung des 33-jährigen deutschen Täters in einer Psychiatrie angeordnet.
5: Was genau den Mann dazu brachte, mit seinem Auto durch die Fußgängerzone zu rasen, ist weiter unklar. Von einem politischen oder religiösen Motiv gehen die Ermittler aktuell aber nicht aus. Bei der Amokfahrt waren 2 Menschen getötet und viele teilweise schwer verletzt worden. Die Stadt Leipzig will nun auch prüfen, ob die Sicherheitsvorkehrungen in der Innenstadt ausreichen. Der Täter konnte offenbar ohne Hindernisse wie etwa Poller in die Fußgängerzone hineinfahren. Thomas Brock, Nachrichtenredaktion.
4: Jens Spahn bleibt Vorsitzender der Bundestagsfraktion von CDU und CSU. Die Abgeordneten der Unionsfraktion bestätigten ihn ein Jahr nach seinem Amtsantritt mit großer Mehrheit bis zum Ende der Legislaturperiode im Amt. Ein Fraktionssprecher gab das Ergebnis mit 86,5% an. Im vergangenen Jahr hatte Spahn noch gut 91% erzielt. Zweistellige Milliardenbeträge gehen den EU-Ländern jedes Jahr wegen Mehrwertsteuerbetrug durch die Lappen. Im Kampf dagegen sollen EU-Behörden jetzt auf mehr Daten Zugriff bekommen.
6: Der grenzüberschreitende Betrug bei der Mehrwertsteuer ist ein ernstes Problem. Besonders den sogenannten